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1: Und damit einen wunderschönen guten Morgen. Mein Name ist Matthias und wir gehen heute durch das Jahr 2026, highlighten ein paar Alben, Lieder, die fantastisch sind, meiner Meinung nach, und starten gleich rein mit dem Album, was gestern das Genre inspiriert hat. Olivia Rodrigo hat ihr neuestes Album rausgebracht. Letzte Woche, letzten Freitag. Das Album heißt You Look Pretty Sad for a Girl So In Love, glaube ich. Lass mich schnell Fakten checken. Mein Gott, das Wikipedia ist unübersichtlich. So, Gott. Ah, steht noch nicht da. Interesting. You Look Pretty Sad for a Girl So In Love. Ein sehr, sehr gutes Album. Sehr viele melancholic Tracks. Leider fehlen mir ein bisschen die Banger, die auf Guts zu finden waren. Aber es könnte ihr bestes Album sein. Still, lass es noch immer auf mich einwirken. Aber eines meiner Highlights von dem First Listen schon, Mac, war auf jeden Fall Maggot for Brains. Also viel Spaß, und wenn ihr Liederwünsche habt, schreibt mir in den Chat.

Das war Genesis Owusu, The Worldwide Scourge, von dem Album Red Woo. Und ja, was Genesis Owusu nicht kennt, Musik aus Australien, eines der absoluten Highlights von diesem Jahr, meiner Meinung nach. Weiter geht es jetzt mit IDK featuring Joey Valance und Bray. IDK hat dieses Jahr ein Mixtape rausgebracht, ETDFS, Even the Devil Smiles. Und ja, wir haben hier das Lied Clover von dem EP. Viel Spaß.

Das war Jesse Ware, Mr. Valentine, das beste Disco-House-Jason, was wir dieses Jahr bekommen haben. Jetzt geht's in die Indie-Rock-Richtung mit The Lemon Twigs. Two or Three, wir reden heute über Highlights von dem Jahr. Wenn ihr Highlights habt von dem Jahr, dann schreibt mir doch eine Nachricht unter www.cr94.at/chat.

Das war Underscores Tell Me You Want It und die ist jetzt bei einer Tour, der Vor-Act zu Charlie XCX, die ein neues Album rausbringen wird. Music, Fashion and Film, wo wir hier die zweite Single haben. Spring Summer 26.

Das war Vince Staples mit Blackberry Marmalade. Das Album leider nicht so gekickt für mich. Ich finde, die Refrains und so hätten alle ein bisschen mehr Punch gebraucht. Aber dieses Lied ist noch immer eines meiner Top-Lieder des Jahres. Bleiben wir kurz bei Hip-Hop. Machen wir weiter mit Baby Keem featuring J. A Crew Dramatic Girl. Viel Spaß.

Das war Paul McCartney, As You Lie There. Und weiter geht es jetzt mit den Gorillaz, die ein wunderschönes Album über Tod und das Leben danach gesprochen haben. Wir haben hier von dem Album The Happy Dictator. Viel Spaß!

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2: Das war Don't Be Dumb Trip Baby von A$AP Rocky's Don't Be Dumb Album. Das war so mit der CR94 Morning Show. Bissl Throwback. Was ist dieses Jahr alles rausgekommen? Jetzt ist hier mein zurzeit Favorite Album des Jahres. Das neue Bystorm Album My Ghost Gay Ghosts. Ich habe hier And I Dance. Danke vielmals fürs Zuhören. Seid heute Abend dabei bei der Cine Lounge und bis dahin wünsche ich noch einen schönen Tag.

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1: Einen wunderschönen guten Morgen an alle unsere Zuhörerinnen und Zuhörer. Wir befinden uns gerade hier im USTP-Radio und nehmen gerade unseren Podcast auf mit der wunderbaren Gabriele Leister.
2: Guten Morgen.
1: Kurz zu uns, warum machen wir das Ganze? Auf was könnt ihr euch die nächsten 30 Minuten freuen? Wir sind momentan im 6. Semester von Gesundheits- und Krankenpflege und haben die Freude, uns diesen Podcast hier aufzunehmen im Zuge von Projektmanagement, unserem Projekt, wo wir uns mit Stammzellenspende, Blutspende und generell Krebserkrankungen, Leukämie näher beschäftigen wollen. Und dürfen nun im Zuge von dieser Lehrveranstaltung hier mal den Podcast aufnehmen, den ihr bald hören werdet. Um einmal zu starten, wir haben heute einen Gast bei uns, die liebe Gabi. Wenn du dich kurz vorstellen magst, wie du die Ehre bekommen hast, dass du uns da heute ein bisschen mit den nächsten 30 Minuten begleiten darfst.
2: Also ich bin vor 8 Jahren an Leukämie erkrankt, habe das bis jetzt und hoffentlich in Folge auch gut überstanden. Und mir ist es ein großes Anliegen, dass die Leute in dieses Thema ein bisschen eingeweiht werden und die Probleme und die Möglichkeit zu helfen, dass man das näher bringen kann. Und da ist natürlich so ein Podcast und die Medien ganz, ganz wichtig. Und deswegen stelle ich mich gern zur Verfügung und freue mich auf das Interview.
1: Danke erst einmal an dich. Prinzipiell einmal die erste Frage, um direkt in das Thema reinzustarten. Du hast es gerade schon gesagt, du bist an Leukämie erkrankt. Wie war das, sag ich mal, bei dir dieser Beginn davon? Wie hast du jetzt selber gemerkt, ich gehe zum Arzt, irgendwas stimmt bei mir nicht?
2: Also ich habe mich krank gefühlt, ich habe wahnsinnig Nackenschmerzen gehabt, keiner gewusst, woher das kommt. Bis ich nach 3 Wochen Erkrankung dann wirklich über die Stufen nicht mehr ohne Schnaufen gekommen bin. Und dann ist wieder Blut abgenommen worden und dann hat man die bösartigen

0: Zellen bereits im Blut gesehen, also die waren nicht nur im Knochenmark, sondern sind schon ins Blut eingeschwemmt worden. Und dann hat, ich glaube, in 2-3 Tagen sofort die Therapie begonnen.
1: Mhm. Wie alt warst du damals?
0: 40.
1: Okay. Du bist ja prinzipiell Ärztin, du bist Anästhesistin, fährst genau. Ja auch unter anderem am NEF. Viele von unseren Studierenden kennen dich durch ihre Freiwilligtätigkeit beim Roten Kreuz unter anderem. Wie war das, sag ich mal, zu dieser Einschnitt in deinem Leben dann, wenn du gesagt hast, gut, du kennst dich prinzipiell super damit aus. Wie war das, dass du gesagt hast, gut, jetzt bin ich krank, jetzt habe ich diese Erkrankung. Wie hat das dein Leben verändert dahingehend?
0: Also ganz am Anfang war es so, dass da einfach der Boden unter den Füßen weggezogen wird. Du kennst dich zwar aus, aber nicht gut genug, weil das einfach gar nicht mein Fach ist. Das dauert Wochen, bis du mal irgendwie wieder Hoffnung fasst. Du bist immer zwischen Hoffnung und massivem Absturz. Es kommen Befunde, es werden Therapien gemacht, es wird geschaut, hat die Therapie angeschlagen oder nicht. Also es ist, wenn ich es so sagen darf, eine richtige Scheißzeit gewesen, die das weitere Leben sicher sehr geprägt hat. Ich meine, ich kann jetzt nicht sagen, dass es ein super Benefit fürs Leben war, aber man sieht jetzt schon Dinge ganz, ganz anders und ist vielleicht zufriedener mit dem Leben, das man hat, wenn man wieder gesund ist.
1: Das heißt, wie lange warst du dann ungefähr circa komplett außer Gefecht von deinem, unter Anführungsstrichen, normalen Leben, wo du gewohnt warst, arbeiten zu gehen, familienfern mitzukommen?
0: Also sicher ein Jahr. Okay. Ein Jahr muss man da einfach anschreiben, ja.
1: Okay. Warst du dann im Spital aufgenommen oder hast du viel ambulant von den Therapien gemacht?
0: Nein, die Therapien waren alle stationär. Denn es ist so, es wird ja das Immunsystem komplett runtergefahren, weil die bösen Zellen soll man ja ausrotten. Ja. Und man rottet ja nicht nur die bösen Zellen aus, sondern die alten eigenen auch. Und bis das Knochenmark wieder die Zellen aufbauen kann, also die Leukozyten, die Erythrozyten, vergingen da 1-2 Wochen. Und in dieser Zeit bist du komplett ausgeliefert allen Viren, Bakterien rundherum, also du bist isoliert. Besuch kannst du nur kriegen von Leuten, die Mundschutz tragen, komplett Weste anhaben und so weiter, Handschuhe, denn jeder Keim kann dich einfach komplett niederstrecken. Also das ist einfach wie im Gefängnis, nur dass du dann im Misano fühlst die ganze Zeit. Ja? Das ist dieser Werdegang, bis man wieder gesund ist.
1: Jetzt hast du gesagt, du bist ja dann sicher eine Zeit lang auch isoliert gewesen auf der Station.
0: Ja, immer wieder. Also du musst dir so vorstellen, du kriegst die Chemo, die Zellen sterben ab innerhalb ein paar Tagen. Dann sieht man, dass man einfach viel zu wenig weiße Blutkörperchen hat, also die Abwehr vom Körper. Und wenn die unter einem gewissen Satz gängen, dann bist du einfach so ausgeliefert jeglicher Umwelteinflüsse, dass du wirklich 1-2 Wochen, bis die neuen Zellen wieder kampfbereit sind, isoliert bist. Also du kannst nicht raus aus dem Zimmer und es darf auch ganz selten wer zu dir.
1: Mhm. Wie ist es dir da gegangen, wenn du jetzt da isoliert warst für 2-3 Wochen am Stück, wo du gar nicht raus konntest? Was hat dir da geholfen?
0: Also ich habe mir dann so einen Tagesrhythmus gemacht also am Anfang geht es dir eh schlecht, du willst eigentlich nur schlafen und du willst, dass die Zeit vorbeigeht. Mit der Zeit ist es dann so, wenn es wieder besser wird, dass man sich einen Tagesrhythmus macht, wie in der Früh schaust du diese Sendung im Fernsehen, dann magst du, soweit es geht, halt Körperpflege, dann kommt das Mittagessen, wenn du das irgendwie runterbringst, macht man das, dann habe ich Besuch von meiner Mutter, also jeden Tag kriegt so bald es mir besser gegangen ist. Die hat mir immer von der Zeitung so Doku mitgebracht. Also das ist irgendwie so ein Tagesablauf, der dir dann hilft, dass du das durchstehst. Mhm. Und mit natürlich telefonieren und Kontakt mit Freunden, das ist eh ganz, ganz klar und ganz wichtig, dass du einfach nicht ganz abgeschieden bist, sondern dass du zur Außenwelt einen Kontakt, einen Gewissen hast und ein bisschen am Leben teilhaben kannst, was passiert daheim, wie geht es dem Hund und so weiter. Das sind halt die Sachen, die dir dann aufrechthalten.
1: Wie ist das besonders auch aus unserer Perspektive, was kann da die Pflege machen, was hat die Pflege für dich gemacht?
0: Ja, die Pflege war super. Also die waren die einfach meistens bei mir waren, die haben auch gesehen, was mir schlecht gegangen ist. wenn sie Zeit gehabt haben, haben wir auch plaudert, ja. Ich kann mich an eine Situation erinnern, ich meine, da lachen wir heute noch, ich habe die Balkontür aufmachen dürfen. Und wie die Pflege, die Schwester reinkommt, war ich gerade im Bad und die hat geglaubt, ich bin jetzt da über den Balkon geflüchtet, war völlig fertig. Und nachher dann haben wir eigentlich eine rechte Garde gehabt. Also ich muss sagen, ich kann mich an die Pflege, also an das Personal im Krankenhaus nur positiv erinnern. Also die Pflege war wirklich, wirklich ganz wichtig, einfach, dass sie da waren, dass sie die kennt haben, dass die ernst genommen haben. Das waren Bezugspersonen, ja.
1: Gut, wenn wir dann nochmal kurz einen Sprung zu deiner Therapie schauen. Man hat ja bei der Chemotherapie verschiedene Zyklen, die man da durchlaufen muss. Kannst du da näher noch was dazu sagen, wie das war, oder ist das nicht dein Fachgebiet?
0: Also ich muss sagen, ich habe die Strategie verfolgt, dass ich mich nicht einlese. Am Anfang natürlich war die Intensivmedizin in meinem Kopf, wenn so und so wenig Thrombozyten sind, dann kriegt man sofort eine Hirnblutung. Das habe ich dann angelegt, weil es keinen Sinn gehabt hat. Und habe mich komplett auf das verlassen, was die Kollegen und das Pflegepersonal gemacht haben. Und wenn die gesagt haben, du brauchst Blutkonserven, dann habe ich gesagt, ist okay. Es hat andere Patienten gegeben, die wollten jeden Tag ihren Blutbefund ausgedruckt haben. Meine Strategie war, ich will es gar nicht wissen. Mhm. Ich weiß bis heute nicht genau, welche Linie das war. Es ist mir irgendwie zu gruselig, dass ich das weiß. Ich will nur wissen, passt es oder passt es nicht, auch bei den jetzigen Untersuchungen. Ich will gar nicht mehr wissen, habe damals nicht mehr wissen wollen. Und das ist halt die Strategie, die ich verfolgt habe. Das heißt aber nicht, dass das für jeden gleich ist. Also als Pflege, glaube ich, ist es sehr wichtig, dass man auf das eingeht, was der Patient will. Ja? Oder wie er das durchstehen will. Das ist halt das Wichtige.
1: Das heißt, ich sage, wie wir es in unserer Arbeit kennen, wie wir es in unseren Praktika bis jetzt auch mitverfolgt haben, eine sehr individuelle Betreuung natürlich auch mit ihrem Patienten, ihrer Patientin.
0: Komplett, weil jeder mit dieser Situation anders umgeht. Manche werden grantig, manche werden still. Das ist wirklich so eine Ausnahmesituation, da kann man nicht sagen, das ist ein Grandschirm, wie man halt gern macht, sondern der muss mit dem so umgehen lernen. Und es ist natürlich als Pflegekraft schwierig, wenn man in das Zimmer geht und weiß, dass man abgefacht wird oder sonst was, oder dass der immer warnt, das gibt es ja auch, aber es ist sicher nicht die einfachste Station, wenn man dort arbeitet. Mhm. Weil man nimmt vielleicht auch was mit heim. Also so eine Supervision für diesen Bereich ist sicher ganz wichtig.
1: Jetzt hast du vorhin kurz angesprochen, Blutkonserven. Weißt du, wie viele du bekommen hast in deiner gesamten Therapiezeit?
0: Also ich habe sie nicht gezählt, aber ich habe eine Freundin, die arbeitet auf der Blutbank. Und die hat mir zu einer Feier mitgebracht, nimm zwei. Und zwar orange für alle Blutkonserven und gelbe für alle Thrombozytenkonzentrate. Und das war ganz schön zackel. Und das war allein nicht das, was ich in St. Pölten gekriegt habe. Mhm. Und ich war dann im AKH zur Stammzellenspende, also zur Transplant. Und da waren auch noch einige dabei. Aber St. Pölten, da muss ich mich bei ganz, ganz vielen Blutspendern und Thrombozytenspenden bedanken, weil da habe ich ganz schön was verbraucht. Ja.
1: Wie hast du diese Blutspenden, sag ich mal, an dir am Körper gemerkt? Wie geht es einem, wenn man sagt, man hat zu wenig Thrombozyten? Wie merkst du das? Oder wenn man einen zu geringen Hämoglobinwert hat?
0: Also die Thrombozyten merkt man, wenn man so ganz kleine punktförmige Blutungen kriegt, also Bettelchen, die fangen in der Mundschleimhaut an und Unterschenkel, sieht man das. Da weiß man schon, dass man wirklich sehr, sehr wenig Thrombozyten hat und dass man es dann wirklich braucht. Ich meine, ich komme aus der Anästhesie und Intensivmedizin. Diese Thrombozytenzahlen, die ich gehabt habe, die kennen wir gar nicht. Also da rennt uns die Grasbirne auf, wenn wir sowas sehen. Ja. Und deswegen habe ich mir am Anfang zu Tod gefürchtet, dass ich sofort eine Hirnblutung oder so und sonst was kriegt. Aber man merkt eh, was der Mensch alles aushält. Ja, bei den Thrombozyten merkt man es halt so, dass man halt länger Nasenblüten hat zum Beispiel. Bei den Erythrozyten, die halt den Sauerstoff transportieren, da habe ich schon gemerkt, dass ich manchmal dann einfach wirklich zu wenig Luft gehabt habe. Mhm. Über die Stirn auf. Du bist einfach wirklich müde die ganze Zeit.
1: Also würdest du sagen, das ist eigentlich, man ist erschöpft, ohne voll, dass man erschöpft ist eigentlich.
0: Ja, genau. Mhm.
1: Das heißt, um das nochmal kurz so zusammenzufassen, du hast eine Diagnose bekommen, die Therapie hat gleich gestartet bei dir.
0: Genau.
1: Du warst eine Zeit lang isoliert aufgrund von deinen geringen Leukozyten.
0: Ja, das war immer wieder. Also du hast da 5 oder 6 Zyklen. Mhm. Dann darfst du ein paar Wochen heimgehen und wenn du dich dann da fängst, dann geht's wieder los.
1: Dann geht's mit der nächsten Chemo.
0: Dann geht's mit der nächsten Chemo los, genau. Mhm.
1: Hast du in der Zeit etwas dabei gehabt, was dir immer geholfen hat bei deinen Krankenhausaufenthalten?
0: Ja. Ich habe ein Bild gehabt von der Lilienfelder hinten am Muckenkogel. Mhm. Und das ist da gehängt, so hat mir Freundin reingehängt und der Oberst ist reingekommen und gesagt, in einem Jahr bist du wieder oben. Und das war dann so.
1: Mhm. Das heißt, hat es dir geholfen, dieses Bild vor Augen zu haben, dein Ziel vor Augen zu haben?
0: Und jetzt noch, wenn ich am Muckenkogel gehe und die Hitten sehe, freue ich mich noch immer.
1: Du hast ja auch eine Stammzellenspende bekommen, genau. Wie wir vorhin schon kurz geplaudert haben und bei den ersten Telefonat, was wir geführt haben. Was ist eigentlich eine Stammzellenspende? Wir hören das ja teilweise in diversen Plattformen, wo aufgerufen wird zur Stammzellentypisierung erst einmal und dann auch eventuell zu einer Spende. Was sind Stammzellen? Wo hat jeder die von uns oder nur ganz wenige von uns, dass wir so viele Leute brauchen? Erzähl uns ein bisschen was drüber.
0: Also es ist so, dass die Stammzelle ist die Zelle, aus der alle Blut, also wir reden jetzt von der Blutstammzelle, ja? Das ist die, wo jedes Blutkörperchen, also weißes, rotes oder Thrombozyten hervorgehen. Also die Stammzelle kann alles. Und die Stammzelle sitzt im Knochenmark und dort bleibt sie. Es ist jetzt so, dass wenn das Knochenmark erkrankt, also die Stammzellen, meine Stammzellen sind erkrankt, also da war eine Mutation, die alle anderen Gesunden überdeckt hat, weil es einfach viel zu viel gewachsen ist, dass in meinem Knochenmark kaum mehr normale Stammzellen waren, gesunde. Jetzt hat man mit Chemotherapie die alle getötet. Also mit den ersten Chemotherapien war es so, dass sie abgeschwächt wurden. Da hofft man, dass die bösartigen Zellen zugrunde gehen und die eigenen dann wieder wachsen, so wie es gehört. Es ist nur so, dass man mit diesen Chemotherapien die nicht ganz ausrotten kann und man befürchtet, dass die Krankheit einfach wieder kommt. Und eine größere Chance, dass sie nicht mehr kommt, ist, wenn man die richtig abtötet mit anderen Chemotherapien oder Ganzkörperbestrahlung. Und dann braucht man Stammzellen, gesunde von einem anderen Menschen, die halt diese Gensequenz, die dafür wichtig ist, übereinstimmend hat mit zum Beispiel meiner. Und das ist halt sehr, sehr selten. Es werden zuerst die Geschwister getestet. Mein Bruder hat leider nicht gepasst. Und dann geht man auf die Suche weltweit und hofft halt, dass man ein Match findet.
1: Das heißt, die Stammzellen dienen eigentlich sozusagen als ein Kickstarter dann wieder für gesunde Zellen, auf gut Deutsch.
0: Genau, so kann man das sagen.
1: Also, um das mal ein bisschen förmlich zu überschreiben, man hat einen Baum, wo die Wurzeln kaputt sind, man schneidet die Wurzeln heraus und hofft, dass man Wurzeln findet, die man einsetzen kann, sozusagen.
0: Ja, so ähnlich könnte man das beschreiben, ja.
1: Gut. Wo war dann der Zeitpunkt, wo bei dir herausgekommen ist, du brauchst eine Stammzellentherapie, bekommt die überhaupt jeder oder nein, kommt das immer darauf an, auf jeden Patienten, jeder Patientin?
0: Es kommt auf die Krankheit selber drauf an. Da gibt es verschiedenste Formen und es gibt welche, die haben eine große Chance, ohne Stammzellenspende auszuheilen und es gibt Hochrisikoformen, die hatte ich. Wo du eine weitaus größere Chance hast, dass du gesund bist, wenn du Stammzellen von einem anderen Spender kriegst.
1: Also auf gut Deutsch, das war auf die Therapie, also die Krankheitsform individuell zugeschnitten, dass du die gebraucht hast sozusagen.
0: Genau. Es werden da gentechnische Untersuchungen dieser Zellen gemacht, der Krebszellen. Und dann kriegt man mal raus, welcher Stamm das eigentlich ist und wie hoch das Risiko ist. Und dann wird besprochen, man kann das natürlich versuchen ohne Stammzellspende, nur hast du da geringere Chance, dass du gesund wirst, wie mit Spende.
1: Das heißt, du hast dann die Information von deinem Arzt bekommen.
0: Genau.
1: Du brauchst die Spende.
0: Ja.
1: Dein Bruder ist getestet worden.
0: Genau.
1: Der war leider negativ.
0: Mhm.
1: Wie ist es dann weitergegangen? Dann wird ja weltweit geschaut,
0: richtig,
1: ob es irgendjemanden da draußen gibt, der genau, die Biomarker sozusagen,
0: genau,
1: überschneidet mit dir.
0: Ja, dann es sind dann zwei Spender in Deutschland aufgetaucht, wo einer leider krank war und der zweite auf Weltreise. Das heißt, die Therapie ist verlängert worden, die Chemotherapie in St. Pölten, bis der von seiner Weltreise zurückkommt. Das große Glück, mein großes Glück war, dass in Polen zu dieser Zeit eine Stammzellenregistrierungsaktion war und mein Spender da zufällig vorbeigekommen ist und nach ein paar Wochen angerufen wurde und sagt, er würde passen. Und ich meine, das ist ein komplett cooler Typ, die Geschichten sind ja total lustig, wir haben uns mittlerweile kennengelernt. Sie haben ihm erklärt, sie hätten ihm erklären wollen, um was es geht, und er hat gesagt, sie sollen jetzt aufhören zu erklären, sie sollen ihm nur sagen, wann er wie lange freinehmen muss. Und so ist es dann ins Rollen gekommen. Mhm.
1: Wie war das für dich der Moment, wo du den Anruf oder die Nachricht bekommen hast, hey, es gibt da jemanden, der jetzt Zeit hat zu spenden, wo du in einer absehbaren Zeit eine Spende bekommst?
0: Also ganz ehrlich, diese Entscheidung, mache ich es oder mache ich es nicht, war nicht einfach. Mhm. Weil es ist schon so, dass wenn du dich dazu entscheidest und du kriegst diese Chemotherapien und das eine davon ist zum Beispiel ein Abkömmling von Senfgas, das da gespritzt wird. Also da ist wirklich, wirklich alles gleich mal kaputt. Und dann ist das hin und dann ist nichts mehr da, was nachwächst. Mhm. Und wenn dann der Spender krank wird oder nicht kommt oder der Flieger anstürzt oder was auch immer, das hast du schon die ganze Zeit im Hinterkopf. Ja. Und mein Hausarzt, der hat gesagt, sag einmal, bist du komplett wahnsinnig? Wieso denkst du nur nach drüber? Du hast eine viel größere Chance. Und dann habe ich mich entschieden, okay, wir machen das jetzt. Und heute bin ich froh drüber.
1: Mhm. Wie war das dann vom Ablauf her? Du hast gesagt, du wurdest dann von St. Pölten sozusagen weiterhin im AKH betreut.
0: Genau, St. Pölten hat mich ins AKH geschickt. Dort sind einmal die ganzen Grunduntersuchungen gemacht worden. Dann ist ein Termin festgesetzt worden. Und eine Woche bevor der Spender die Abnahme seiner Stammzellen gehabt hat, bin ich ins AKH gekommen, bin quasi vorbereitet worden. Das heißt, es ist mein komplettes Immunsystem niedergeschmissen worden. Und dann habe ich die Stammzellen gekriegt. Ja.
1: Wie funktioniert das? Werden die eingesetzt operativ?
0: Ja, das ist so. Normalerweise sind ja die Stammzellen im Knochenmark drinnen. Der Spender kriegt was gespritzt, dass die Stammzellen sich vermehren und ins Blut ausgeschwemmt werden, wo sie normalerweise nicht hinkommen, aber da brauchen wir es dort. Und da werden sie wie bei einer Dialyse herausgewaschen. Das ist dann ein Beutel mit Plasma, so bräunliche Flüssigkeit ist es, die da angehängt wird wie eine Blutkonserve.
1: Mhm. Und wie geht es dann weiter? Merkt man das gleich, dass sich da was tut? Kommt
0: Nein,
1: das
0: ist so,
1: peu à peu rein?
0: Es ist so, dass du jeden Tag Blutabnahmen hast und man schaut, ob schon Spenderzellen auftauchen. Und nach 10 Tagen ist die früheste Möglichkeit, dass sie auftauchen. Also 10 Tage braucht die Stammzelle, bis sie Leukozyten produziert, die man dann auch schon sieht. Und nach 10 Tagen waren sie da. Und wie sich das alles aufgebaut hat, habe ich nie wieder Konserven gebraucht. Weder Thrombus noch Eris. Das sind meine polnischen Freunde. Die arbeiten sehr flink, sehr brav. Und ich würde nicht merken, dass die nicht zu mir kehren. Das habe ich nie. Ich habe da nie damit gehadert, sondern die sind da, die helfen mir jetzt da. Die sind meine Freunde und wir schauen aufeinander.
1: Wenn wir von Freunden reden, du hast erzählt, du kennst einen Spender.
0: Ja, nach 5 Jahren kannst du ansuchen, ob er dir Daten schicken möchte, mhm, über diese Stammzell-Plattform, wo das alles zusammenläuft. Also du kannst kannst du anonym Briefe schreiben. Die kommen in das Stammzell-Spendezentrum, dort werden sie weitergeschickt. Da darf aber nichts drinstehen, nichts, wer du bist, woher du bist, sonst was. Und dann bekommst du wieder einen Brief zurück. Also das haben wir ein paar Mal gemacht. Und dann, nach 5 Jahren, habe ich dann angesucht, ob ich denn Daten bekommen könnte. Und er hat dann eine Liste gekriegt, die er ausgefüllt hat, je nachdem, was er mir schreiben wollte. Und er hat mir alles zurückgeschrieben mit E-Mail-Adresse, Telefonnummer, Name, alles drum und dran. Und dann habe ich eine E-Mail geschrieben und seitdem sind wir in Kontakt. Wir haben uns ja mittlerweile getroffen.
1: Wie war das Treffen?
0: Ja, super. Voll cool.
1: Wo wart ihr?
0: Er ist nach Österreich gekommen mit seiner Frau. Er wollte die Berge sehen, sie wollte Wien sehen. Wir haben alles in 5 Tagen untergebracht. Das war stressig, aber es war echt lustig. Und wir sahen uns ja ähnlich, vom Aussehen nicht, aber so vom Typ her. Mhm. Und lustig ist ja, das weiß ich ja auch, wissen auch die wenigsten, habe ich auch eigentlich nicht so gewusst. Ich habe jetzt auch eine andere Blutgruppe. Also die Blutgruppe ist bei dieser Art von Spende egal.
1: Das heißt, das braucht man nicht überschneidend haben als einer von
0: diesen Markern. Das ist nicht wichtig, genau. Mhm.
1: Wenn wir schon bei der Spende selber sind, dass du die Spende bekommen hast, dass du die Möglichkeit bekommen hast, dass es wen gibt, muss man sich typisieren lassen. Das ist
0: ja
1: auch
0: genau,
1: bei uns
0: richtig,
1: in Österreich möglich. Geben für Leben ist da die Institution, die solche Aktionen macht, auch vermittelt die Spenden. Du arbeitest selber mit dort?
0: Ja, ich bin zu Geben für Leben gekommen, einfach nach der Spende, weil ich wollte auf was zurückgeben. Ja. Und ich habe eigentlich von Geben für Leben gar nichts gewusst. Wir haben gewusst, dass man im AKH direkt spenden kann. Das war aber damals, wie ich krank war, wollten Pflegekräfte von unserer Abteilung, also gute Freund, die wollten eine Spendenaktion über das AKH machen und die sind eigentlich irgendwie abgeschmettert worden. Das war eigentlich total frustrierend. Sie haben gesagt, ja, wenn man so eine Spendenaktion für wen macht, für den findet man eigentlich nie wen. Ja? Nur, ich denke mir, dann mache ich eine Spendenaktion für einen Maxi und finde vielleicht für die Susi einen Match. Ja? Also, das war sehr frustrierend damals und dann sind wir, habe ich mich halt da irgendwie eingelesen, denke, warum ist das so? Mein Bruder ist getestet worden, ist der Erste, der getestet worden ist natürlich, der hat das selber zahlen müssen. Und es ist so, dass in Österreich, und wie es in anderen Ländern ist, weiß ich nicht, in Deutschland, Polen ist es auch so, das weiß ich schon, diese Spendenaktionen sind rein von irgendwelchen Vereinen oder vom Roten Kreuz, die machen das auch. Die machen so Typisierungsaktionen und die Austestung ist nur von Spendengeldern. Also der Staat zahlt da nichts dazu. Das ist rein auf Freiwilligkeit basierend.
1: Was würdest du da wünschen?
0: Ich würde mir wünschen, dass es vom Staat einfach viel, viel besser propagiert wird und auch unterstützt wird. Denn es ist so, dass eine Typisierung 40, 50 Euro kostet. Ja? Und ich glaube, die weitere Typisierung, ob es dann wirklich ein genauer Match ist, das wird wahrscheinlich schon übernommen, das weiß ich nicht. Aber die Grundtypisierung, worum es eigentlich geht, man muss ja, wenn ich mir denke, ich hatte auf der Welt 3 Matches, 3 Personen, die passt hätten. Auf der ganzen Welt, und das sind sicher einige Millionen, die da registriert sind. Wenn man sich da denkt, wie wenig Personen passen, ist es umso wichtiger, dass sie ganz viel registrieren lassen und auch die Angst davor verlieren. Da geistern irgendwelche komischen Geschichten um, warum man das nicht soll und was da gefährlich ist. Das sollte man alles, und Gott sei Dank können wir das in dem Podcast jetzt ja vielleicht ein bisschen ausräumen, diese, wie soll ich sagen, dass man einfach sich fürcht vor dem. Weil man kann so schnell oder ganz, ganz schlimm finde, wenn Kinder in sowas einrutschen, das kann so schnell ganz böse ausgehen. Und wenn ich mir den gehabt habe, der spendet, was ist da vielleicht aus meiner Sicht, ich bin vielleicht ein bisschen zu subjektiv, ist da nicht die große Sache ist, dass man sowas macht, dass man einen anderen das Leben rettet. Es geht wirklich um Zahlen. Und ich meine, in Österreich ist es so, dass Geben für Leben zum Beispiel, also das ist diese Organisation, die das viel macht, die sind jetzt für in Schulen, in der Polizeischule, glaube ich, macht das Rote Kreuz. Es ist ganz wichtig, dass vor allem junge Leute, die dann lange in der Datenbank sind, da überzeugt werden, dass sie das machen und wenn sie wirklich angerufen werden, dann wirklich durchziehen.
1: Mhm. Wie schaut denn so eine Typisierung aus? Muss ich da Blut abnehmen gehen?
0: Mittlerweile nicht mehr. Mittlerweile reicht ein Wangenabstrich.
1: Sprich, das ist eigentlich ganz simpel, das kann jeder von uns machen.
0: Ja, genau.
1: Und womöglich dir, jemand anderem oder unseren Nachbarn, unseren Freunden ein Leben retten.
0: Genau, man muss ja da immer vor Augen haben, dass das eine sehr häufige Krebserkrankung bei Kindern ist, die man eigentlich wirklich retten kann dadurch.
1: Mhm. Im Zuge von dem möchte ich auch nochmal aufmerksam machen. Wir haben heute den 26.05. übermorgen. Ziemlich passend für unseren heutigen Tag haben wir den Weltblutkrebstag, um dieses ganze Thema ein bisschen hervorzuheben, ein bisschen bekannter zu machen. noch mehr darüber aufmerksam zu machen. Des Weiteren haben wir selber von unserer Projektgruppe her auch die Möglichkeit, euch alle, die jetzt zuhören, am 16.06. zu unserer Typisierungsaktion einladen zu können, die wir im Zug von unserer Projektvernissage machen werden. So wie die Gabi gesagt hat, einmal die Wange abstreichen, schauen, ob es passt oder nicht passt und in der Datenbank aufgehoben zu sein und womöglich die Möglichkeit zu haben, ein Leben zu retten.
0: Genau, also das ist ein großes Anliegen von mir persönlich natürlich, dass da ganz viel kommen und macht viel Werbung. Das war ganz wichtig, dass wir da zusammenhalten, weil das ist das Einzige, was uns da retten kann. Weil es kann wirklich jeden und zu jeder Zeit passieren. Das muss man sich schon vor Augen halten.
1: Ich glaube, wir haben die letzten 27 Minuten und sehr viel neue Informationen zu diesem Thema von dir holen können. Vielen lieben Dank, dass du prima da warst, dass du so offen warst, dass du uns alles erzählt hast, was du weißt, was wir hören wollten.
0: Ja, gerne. Ich bin ja froh, dass ihr euch da um das Thema annimmt, weil es ist wirklich eure Jugend und eure Sparte, die da was bewegen können. Ja. Man weiß erst dann, um was es im Leben geht, wenn man sowas durchgemacht hat. Und man kann das eigentlich nur weitergeben und schauen, dass sie ganz viel interessieren und ganz viel offen sind dafür. Und da danke ich euch, dass ihr das Thema jetzt aufgegriffen habt, weil genau dort gehört es hin.
1: Wir sagen gerne. Uns hat es, glaube ich, sehr gut gefallen, das ganze Thema hervorzuarbeiten. Es war uns auch ein Bedürfnis, was zurückzugeben, was zu ermöglichen, einen sinnvollen Impact zu hinterlassen in unseren 3 Jahren Studium und jetzt, wenn wir die Möglichkeit haben, das auch so zu machen. Womit wir eigentlich bei unseren Key-Botschaften angekommen sind. In diesem Sinne, Blutspenden ist wahnsinnig wichtig. Blutspenden rettet Leben, nicht nur Schwerverletzten, auch Leuten, die mit einer schweren Erkrankung, wie dir zum Beispiel. Und wir würden uns freuen, wenn wir uns alle am 16.06. von 15 bis 19 Uhr in der USTP bei der Projektvernissage sehen und ihr euch typisieren lassen könnt. Vielen lieben Dank.
0: Das wäre ganz super. Danke an alle.
1: Dankeschön.
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1: Hi und herzlich willkommen zu einer neuen Ausgabe Female Fronted, die Musiksendung, wo wir uns Künstlerinnen, Musikerinnen und Sängerinnen ein wenig genau ansehen und vor allem ihre Musik feiern. Und im Juni habe ich mir gedacht, stellen wir das Ganze unter das Motto Pride Month, passend natürlich zum Juni, und machen gleichzeitig ein wenig eine musikalische Reise. Begonnen hat es vor 2 Wochen in den 60er und 70er Jahren und heute sind wir bei den 80er und 90er Jahren angelangt, und ich würde sagen, wir starten gleich rein mit den B-52s und Rock Lobster. Viel Spaß!

waren The Go-Go's mit Our Lips Are Sealed, einer amerikanischen All-Female-Rock-Band, die sich 1978 gegründet hat und gerade im Genre New Wave, Pop Rock, Power Pop und auch in ihren frühen Jahren im Punk Rock zu Hause waren. Und ja, sie sind auch aktuell wieder aktiv, haben ein paar Pausen eingelegt, aber seit 2025 kann man The Go-Go's auch wieder sehen. Und jetzt machen wir gleich musikalisch weiter mit Joan Armatrading und dem Song Drop the Pilot auf CR94.4.

Ja, das war Joan Armour Trading mit Drop the Pilot. Eine britische Singer-Songwriterin und Musikproduzentin, die ursprünglich auf den Karibikinseln St. Kitts geboren ist und dann später nach Birmingham übersiedelt ist, wo ihre Eltern bereits gelebt haben. Und musikalisch ist sie sehr stark vom R&B, Rock und Folk beeinflusst. Und den Song, den wir gerade gehört haben, ist einer ihrer erfolgreichsten, war auch in guten Chartplatzierungen in Großbritannien. Und ja, machen wir gleich weiter mit unserer nächsten Künstlerin, France. Ist eine amerikanische Singer-Songwriterin, die sich bereits früh eine sehr androgyne Persona zugelegt hat als Musikerin und ist eigentlich am Anfang eher in der Punkrock-Szene groß geworden, sich dann aber selber eher Richtung Folk hingewandt. Und das hören wir jetzt auch in ihrem Song, der heißt And I Enjoy Being a Girl auf CR 94.4.

So, weiter geht's mit einer Person, die wir schon sehr gut kennen bei Female Fronted. Sie war eine der fast ersten Künstlerinnen, die ich besprochen habe in diesem Sendungsformat. Die Rede ist von Tracy Chapman, die uns allen wahrscheinlich ein Begriff ist, die musikalisch durchaus die 80er Jahre auch mitgeprägt hat, auch natürlich sehr politisch engagiert ist, das auch in ihrer Musik immer wieder ausdrückt. Und wir hören jetzt den Song Dreaming on a World.

So, jetzt kommen wir von einer 80er-Jahre-Ikone zur nächsten. Und sie hat die Punk-Rock-Geschichte durchaus mitgeprägt. Sie war auch im Punk-Special, das im März ausgestrahlt wurde, ein Teil. Sie hat eines der ersten musikalischen Labels gegründet, das einer Frau gehört. Die Rede ist von Joan Jett. Und wie es sich für eine richtige Punkerin gehört, lässt sie sich nicht gerne vorschreiben, was und wie sie leben soll. Das hat sie auch in einem Interview gesagt, dass sie nicht gerne Labels nutzt. Aber sie hat zum Beispiel die Symbole, die für Weiblichkeit entstehen, tätowiert und sagt eben selbst: "People aren't going to tell me what to do. I'm not going to be told how to live and how I can be myself. You must say it. It's like the more you want to say it, the more I won't say it. I'll just do it. I'm telling my story every day on stage, loud. And if you choose not to hear it because you want me to do it in the way you want me to do it, fine. I'm not going to make you happy then. If this isn't for you, bye. But I think I declare every day, all day long." Sie spricht damit eben das Selbstlabeling an, das sie eben ablehnt für sich selbst. Gleichzeitig ist natürlich zu sagen, dass für viele Personen ein Label, sei es jetzt eine Zugehörigkeit zu einer Sexualität oder auch eine Gender-Beschreibung, durchaus sehr viel hilft. Also ich glaube schon, dass es eine Entscheidung ist, die man selbst auch treffen kann. Ja, aber jetzt hören wir rein. Das ist Joan Jett mit Crimson and Clover auf CR 94.4.

Jetzt machen wir einen Sprung in das San Francisco der 1990er Jahre und kommen zur Alternative Rock Band Four Non Blondes und unter anderem ihrem Mitglied Linda Perry, die auch Soloprojekte machte und unter anderem aktuell auch als Produzentin sehr erfolgreich ist. Sie hat unter anderem Lieder für Pink und Christina Aguilera geschrieben. Eins der bekanntesten Songs von Four Non Blondes ist What's Up und ich finde, das sollte man reinhören. Viel Spaß!

Das war Michel Indegeocello mit dem Song If That's Your Boyfriend, He Wasn't Last Night. Sie ist eine Songwriterin, Dichterin und Bassistin und ich finde, das hört man auch in dem Song sehr gut. Und wir bleiben bei den 90ern. Weiter geht's mit Jill Soboleh und I Kissed a Girl.

Jill Soboleva, eine US-amerikanische Sängerin und Songwriterin. Und der Song, den wir gerade gehört haben, I Kissed a Girl, war unter anderem auch Teil des Soundtracks zum Film Clueless. Auf Deutsch noch mit dem Untertitel Was sonst? Ist eben eine amerikanische Teenage-Komödie. Und ja, klassischer 90er-Jahre. Film. Wir machen jetzt weiter mit einem Alternative Rock Duo namens Indigo Girls, bestehend aus Amy Ray und Emily Salier. Beide haben sich schon in der Volksschule kennengelernt, sind dann zusammen auf die Highschool gegangen und haben dann eben miteinander angefangen, Musik zu machen, bewegen sich zwischen Folk Rock und Folk. Und wir hören jetzt ihren Song Closer to Fine.

So, jetzt sind wir schon fast am Ende dieser Ausgabe von Female Fronted angelangt. Ja, ich hoffe, euch hat Spaß gemacht. Mir hat die Zeitreise wieder mal extrem viel gelernt. Ich habe neue Musik kennengelernt, aber auch in Erinnerungen geschwelgt von Songs, die ich schon länger nicht mehr gehört habe. Und ja, am Wochenende war ja Regenbogenparade in Wien, die größte in Österreich, und war auch gleichzeitig 30-jähriges Jubiläum der Pride. Aber wer nicht Zeit hatte, wie zum Beispiel ich, leider zu viel Uni-Stress, keine Sorge, es gibt noch einige Pride-Veranstaltungen heuer. Unter anderem am 27. Juni in Linz, dann am 4. Juli in Steyr und am 25. Juli, groß im Kalender, auch in St. Pölten. Natürlich gibt es auch noch viele weitere, findet man alles online. Ich hoffe, ihr habt noch einen schönen Pride Month, schönen Juni, warmen Juni. Es wird jetzt wieder sommerlich und wir schließen das Ganze jetzt noch mit einem Mega-Mix ab. Hazel Dean zählt zu den DJ-Innen, die die LGBTQIA+-Club-Szene tragend mitgeprägt hat und wird auch sicherlich auf den einen oder anderen Pride-Partys dieses Monat schon gelaufen sein und noch laufen. Und deswegen macht sie heute den krönenden Abschluss bei uns. Der Song heißt Searching, in Klammer, I gotta find a man. Ja, mir bleibt nur mehr zu sagen, vielen Dank fürs Zuhören. Gerne nächste Woche wieder einschalten um 14 Uhr. Nächste Woche, ja, sind wir wieder unterwegs. Da geht's dann in die aktuellere Zeit, also 2000er und Musik von heute. Bis dahin, schöne Woche, viel Spaß und jetzt richtig laut aufdrehen bei Hazel Dean. Ciao!

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0: Hallihallo, liebe Leute. Mein Name ist Matthias und ich heiße Sie und euch alle herzlichst willkommen zur Sinnenlounge. Die Sendung, wo ich mit meinem Kollegen, dem
1: David,
0: wir reden immer über Filme. Wir reden über Trailer, wir reden über ein bestimmtes Filmthema und was alles rausgekommen ist. Und ihr könnt gerne mitmachen, wenn man Live-Chat www.cr94.at/chat könnt ihr Nachrichten einschreiben. Erreiche uns direkt im Studio, wir können sofort darauf reagieren, also zögert nicht drauf. Schreibt uns www.cr94.at/chat. David, wie geht's dir?
1: Ja, der Fall ist gerade ein bisschen stressig, aber prinzipiell gut. Heute wird jetzt wieder besser. Ich glaube, morgen oder übermorgen soll es regnen, aber dann wird es richtig heiß.
0: Dann wird es
1: über 30 Grad.

0: Voll.
1: Ich habe mir auch ein paar Projekte angesehen, vor allem die Spiele von meinem Studiengang. Ja. Sehr coole Sachen dabei. Auch so eine Art Exit-Game dabei, die ich ja sehr gerne spiele.
2: Das ist sau fun.
1: Das ist mega fun, ja. Also ich bin positiv überrascht. Leider hatte ich nicht sehr viel Zeit, mir alles anzusehen, aber ich bin kurz mal durchgestrollt und habe mir ein bisschen was angesehen. Aber sehr coole Projekte dabei.
2: Das ist amazing. Ich würde sagen, komm vorbei, aber sie ist vorbei. Also,
1: ist leider vorbei.
2: Ihr braucht nicht mehr vorbeikommen, Leute. Es war schon.
1: Ihr könnt
2: wieder.
1: Euch ruhig die Sninnenlosch anhören.
2: Bleibt hier. Kommt. Schreibt euren Freunden, dass sie dazukommen sollen.
1: Genau.
2: Wir haben uns ein paar Trailer angeschaut.
1: Ja.
2: Trailer sind gedroppt wie jede Woche. Es ist interessant, weil letzte Woche, ich glaube die letzten zwei Wochen war es teils sehr horrorlastig.
1: Sehr horrorlastig.
2: Wo du gemerkt hast, die Herbst-Releases, und jetzt sind wir teils schon wieder nach den Herbst-Releases. So, es ist zu früh, um einen Weihnachtsfilm-Trailer zu droppen, aber manche Leute gehen schon Richtung Anfang nächstes Jahr oder so.
1: Ja.
2: Und der erste Film, den wir gesehen haben, ist ein Film, du wusstest sofort, um was es sich handelt. I did not know.
1: Ich hab schon mitbekommen, dass der Trailer gedroppt ist, habe den Trailer selbst noch nicht angesehen, nur Ausschnitte gesehen. Aber jetzt haben wir uns den ganzen Trailer angesehen zu The Social Reckoning, den Nachfolger zu The Social Network.
2: Ja.
1: Dem Film von David Finch mit Jesse Eisenberg.
2: Voll David Fincher, Jesse Eisenberg, Andrew Garfield und noch mehr Leute. 500 Takes, wie ein Laptop gesmashed wird.
1: Oh ja.
2: Wenn ihr die Behind-the-Scenes-Stories kennt.
1: Ganz wichtig.
2: Und Aaron Sorkin macht jetzt den nächsten, der ein per se bekannter Filmmacher ist. Ich finde es so interessant, weil ich habe nicht damit gerechnet, mit einem Sequel zu The Social Network. Es war gar nicht auf meinem Plan. Ich muss auch sagen, ja, der Social Network ist schon länger her, dass ich den Film gesehen habe.
1: Ja, schon eine Weile, ja.
2: Aber ich finde es so funny, weil es fühlt sich so weird an, aber es ergibt Sinn. Ich glaube, es fühlt sich weird an in der Hinsicht, dass die Person, um die es geht, noch immer am Leben ist. Und es nicht so eine Doku ist oder so, sondern es ist so, he is still... Es ist nicht so ein Fall wie zum Beispiel, es gibt halt Mörder oder Leute, die schlimme Sachen gemacht haben, wo es auch Filme drüber geben wird, die noch am Leben sind. But he's just running around free.
1: Ich will kurz sagen, um wen es geht. Es geht um Max Zuckerberg.
2: Voll, es geht um Facebook.
1: Es geht wieder darum, dass Facebook
2: nicht gut ist,
1: kranke Sachen macht.
2: Ja. Und dass soziale Medienleuten, auch wenn ihr sie liebt, die tun uns nicht so gut.
1: Die tun nicht gut.
2: Voll. Und es startet rein mit, mit Mickey Madison, die redet mit Jeremy Allen White, den kenne ich von The Bear.
1: The Bear, ja, genau.
2: Sonst haben wir noch Wunmi Mosaku, ich glaube, die war in der Loki-Serie und ich habe sie gefühlt, ich kenne sie, End of the Fucking World oder, es war so eine britische Netflix-Serie, aber die mag ich sehr, die ist cool.
1: Mhm.
2: Betty Giblin. Gesicht kommt mir bekannt vor, weiß leider gerade nicht wer. Billy Magnussen, Bill Burr, der Komiker, und Jeremy Strong, der als letztes hier genannt wird, aber Mark Zuckerberg präsentiert. Ja,
1: und das wirklich gut. Also er hat seine Stimme wirklich gut eingefangen, Seine Stimme ist crazy nah an der.
2: Vor allem die Pronunciation die Pause und so, das ist wild. David Fincher hat einen ganz besonderen Style, das ist Ding, aber das Drehbuch ist von demselben Typen wie Social Network.
1: Ja.
2: Wir haben darüber geredet, dass wir es teils super unnötig finden, wenn es steht, der Produzent von dem und dem. Das makes sense. Drehbuch makes a lot of sense.
1: Makes zu schreiben, von wem es ist. Ja, also die Story ist ja einer der wichtigsten Punkte bei einem Film. Und deswegen auch wie die Dialoge rüberkommen und wie die Dialoge geschrieben sind, alles ganz wichtige Sachen. Und darum ist es auch wichtig, den Writer zu nennen, in meiner Meinung nach.
2: Ja. Weißt du, warum mir Aaron Sorkin so bekannt vorkommt?
1: Warum?
2: Weil er der Writer von The Social Network ist.
1: Er ist
2: der Drehbuchautor. Er ist nicht nur der Regisseur, er ist auch der Drehbuchautor.
1: Ja.
2: Ich kenne seine Skripte, deswegen weiß ich seine Filme. Nein, ich kenne seine Skripte.
1: Seine Skripte, ja.
2: Ja, voll. Und es schaut interessant aus, es schaut sehr, sehr dramatisch aus. Ich glaube, es ist voll interessant, weil das Thema ist nicht inaktuell. Also wann war denn die Verhörung da von Mark Zuckerberg vor...
1: Boah, ist noch gar nicht so lange her.
2: Ist Facebook... Ich finde es lustig, weil es geht noch immer...

0: Es geht doch immer um Facebook. Und Facebook ist nicht so schlimm. Was ich schnell, mein erster Gedanke war so, Facebook ist keiner nutzt mehr Facebook. Aber es ist per se super egal. Weil es hat mit Facebook angefangen. Ja, und jetzt ist es halt Instagram. Ding. Und ich habe heute herausgefunden, dass du kannst für WhatsApp, du könntest ein Abo machen, du könntest dir WhatsApp Plus holen.
1: What?
0: Ich weiß nicht, was WhatsApp Plus macht. Es gibt die Möglichkeit. Ich wollte ein Gerät verbinden von der FH.
1: Okay.
0: Und dann war es so plötzlich WhatsApp Plus. Und ich war so, aha.
1: Wow.
0: What do you mean WhatsApp Plus?
1: Ja, mittlerweile kannst du für alles ein Abo zahlen.
0: Voll. Ich bin froh, dass sie mir noch keine Werbung geben. Und ich klopfe jetzt dreimal aufs Holz, bevor ich Werbung bekomme für auf WhatsApp. Voll. Ja, ich weiß nicht, es ist so interessant, weil, wie gesagt, es ist sehr aktuell. Der Dude ist am Leben, der ist da draußen. Mhm. Er ist reich, aber nicht mal annähernd so reich wie der reichste Mensch der Welt seit kurzem. Aber ja, ich bin gespannt. Der Dialog wirkt snappy, die Shots wirken interesting. Die Thematik ist, glaube ich, das, was so lustigerweise, was mich am meisten interessiert. Von wie werden sie es angehen, wie werden sie es aufbauen?
1: Ja, definitiv. Ich hoffe nur, dass er nicht zu langatmig wird und wirklich immer wieder neue Impulse und Beats liefert, die wirklich interessant sind, und dass der Film gut geschnitten ist und dass das über die, weiß nicht, wie lange der dauert, steht das schon dort?
0: Voll.
1: Steht schon dort, wie lange die Laufzeit ist?
0: Von dem Film steht noch nicht da. Im Oktober kommt er raus.
1: Oder so. Ich schätze mal auf 2 Stunden. Wenn der über die 2 Stunden interessant bleiben kann, dann ist er sicher, wird er sicher gut.
0: Vor allem wird sich, glaube ich, nicht das auf 3 Stunden schießen.
1: Nein.
0: Holy Schüssel, das wäre crazy. Ich glaube, das Material wäre da. Aber
1: das Material wäre definitiv da, ja. Man kann das sicher viel rausholen.
0: Voll. Nein, ich bin sehr gespannt drauf. Ich würde sagen, kriegt einen Applaus von uns.
1: Ja.
0: Wir geben immer ein Rating. Ja. Falls ihr auch mitraten wollt, schreibt uns in den Chat. Jetzt einmal. Ja, das war Social Reckoning. Ein weiterer Trailer, falls ihr gerade im Hintergrund nicht sagen könnt, das ist der falsche, weil ich war auf dem falschen Wikipedia-Artikel, den wir gerade gesehen haben. Es gibt einen neuen Trailer für den Live-Action Moana-Film.
1: Endlich.
0: Let's
1: go.
0: Who's with me? Wo ist der Riss-Sound? Wow, wow. Ja, da steht dabei, 115 Minuten. Kommt am 10. Juli raus, also nicht mehr so lange, Leute. Wir haben schon mal über den ersten Trailer.
1: Mhm.
0: Ich wollte sofort gehatet sagen, aber wir haben darüber geredet.
1: Wir haben darüber geredet. Das war, glaube ich, noch in der ersten Folge, wo wir uns noch nicht so viel getraut haben.
0: Voll. Ja, jetzt sind wir richtig unhinged.
1: Jetzt sind wir
0: Der zweite Trailer ist draußen. Ich glaube, wir müssen keine Synopsis geben zu Moana. Moana ist 10 Jahre alt.
1: Ja.
0: Entweder ihr habt ihn gesehen oder ihr habt ihn nicht gesehen. Aber ihr werdet wissen, um was es geht. Ein bisschen. Es ist ein Musical, es geht um Moana, die mit einem Halbgott probiert, ihre Insel und die Welt zu retten. Ziemlich cuter Animationsfilm,
1: Classic
0: einer meiner letzten Disney-Highlights, wo ich so wirklich positiv überrascht war und wirklich sehr, sehr mag. Ich habe den zweiten Teil nie davon gesehen. Es kam ein zweiter Teil, letztes Jahr ein zweiter Teil raus.
1: Oh, letztes oder vorletztes Jahr?
0: Ich weiß es nicht. Was ist im Nachhinein betrachtet noch weirder macht, noch dass wir jetzt ein Live-Action haben, weil Moana erst vor 2 Jahren oder so nochmal neu aufgerollt wurde. Das schaue ich jetzt gleich nach. Wann war der zweite Teil draußen?
1: Ich glaube 23 oder 24 war das.
0: 24?
1: 24,
0: ja.
1: Okay, nice.
0: Also 2 Jahre. Nicht einmal ganz, aber ja. Wild. Okay, auf jeden Fall, es gibt einen neuen Film. Dwayne The Rock Johnson, der Maui spricht, spielt auch Maui, und wir haben sie, und es ist ein weiterer Live-Action-Disney-Film von, ich glaube, es gibt da 2 Camps. Es gibt die Kinder, die den Film anschauen und
1: wahrscheinlich
0: happy sind, und dann gibt es die Leute, die keine Live-Action-Filme mögen.
1: Keine Live-Action-Filme von Disney mehr.
0: Keine Live-Action-Verfilmungen von animierten Sachen,
1: genau,
0: die sich sehr unnötig nach einem Cash-Grab anfühlen mögen. Auf welchen Camp befindest du dich, David?
1: Ja, ich bin der Cash-Grab-Camp. Ich bin beim Cash Grab Camp.
0: Ja.
1: Ja, es ist auf jeden Fall ein Cash Grab. Also es sieht jetzt nicht die Notwendigkeit, diesen Film neu aufzulegen. Jetzt haben sie es natürlich gemacht. Wir werden sehen, ob es wahrscheinlich kein schlechter Film sein. Das, also diese Live-Action-Verfilmungen sind nie richtig schlechte Filme.
0: Aber sie sind auch nicht,
1: sind auch nicht mega gut. Das muss man auch sagen. Sie sind meistens schlechter oder weniger gut als
0: ich weiß die nicht, ob es eine Live-Action-Verfilmung von Animationsfilmen von Disney gibt, die on par ist.
1: Nein, das ist das definitiv. Also alleine der Ausdruck und die Energie und einfach das, was geliefert wird mit der Animation, das kann einfach nicht im Live-Action so umgesetzt werden.
0: Voll. Ich glaube, eine Sache, die ich sehr interessant fand, ist, ich finde, die Cinematography, die Kinematografie, wie es ausschaut, sau langweilig. Like, ja. Ich habe im Kopf, dass Moana schöne Shots hat und ich sehe das und es sind so viele Shots, wo ich mir denke, das ist very, very, wie es ausgeleuchtet ist, einfach sau langweiliger Shot.
1: Ja, langweilig und basic, ja.
0: Vor allem für die interessanten Szenen, wir haben erwähnt, schau dir dann das Huhn. Das ist das gruseligste Huhn, was ich jedem,
1: definitiv.
0: Wer auch immer sich gedacht hat, weißt du was, es war ein cutes Animationshuhn, wir geben ihm größere menschliche Augen. Nein.
1: Nein.
0: Ah.
1: Mach das nicht.
0: Don't do that. Das schaut so gruselig aus. Das Huhn schaut wirklich verstörend aus.
1: Es sieht sehr verstörend aus, ja, das Huhn. Also alleine schon, der Körper ist schon so wie wenn es ausgefranst wäre, das Huhn. So ein bisschen die Federn gezogen schon. Und das wäre es irgendwie schon 10 Jahre in Bodenhaltung, jetzt in Käfighaltung gelebt oder so. Und dann noch die Augen dazu.
0: Voll. Und es ist auch so interessant, weil du hast dann diese Wide Shots und du hast zum Beispiel die Krabbe, kommt hier öfters vor. Und im ersten Moana-Film war diese Krabbe sowas wie ein Surprise-Bösewicht, weil die war in den Trailern im Marketing nicht drinnen. Mhm. Und jetzt ist die große Marketing drinnen. Ich würde sagen, so Spoiler, aber du kannst es nicht spoilern. Der Film ist 10 Jahre alt.
1: Nein, wirklich nicht. Also,
0: er ist nicht so alt, dass du sagen kannst, die Leute erinnern sich nicht daran. Like, I remember.
1: Ja, ich verstehe den Trend nicht. Also ich weiß nicht, warum man Animationsfilme als Live-Action noch auflegen muss.
0: Ja.
1: Also es macht ja nicht nur Disney, ist ja mit Drachen ziemlich leicht gemacht, mir jetzt DreamWorks genauso passiert.
0: Bald kommt der Minions Live Action jetzt auch angefangen.
1: Der Minions Live Action Film, ich warte da schon drauf.
0: Ja. Das Ding ist halt, stimmt, DreamWorks hat auch damit angefangen. Ich glaube, was ich am meisten schade daran finde, ist das, was ich bemerkt habe schon bei den Nichten meiner Freundin und so, ist, dass die dann teils nur die Live-Action-Sachen kennen.
1: Ja.
0: Und die Live-Action-Sachen schauen und dann halt die anderen Sachen nicht schauen wollen, weil sie sie nicht kennen. Und ich finde es so schade, dass es dann so ersetzt wird. So zu denken, dass du einen Film hast, wie zum Beispiel König der Löwen, und du ersetzt ihn mit einer schlechteren Version von dem Film, der aber die Leute erinnern sich dann an einen schlechteren Film, ist so, du machst deine Reputation damit kaputt. Oder zum Beispiel der neue Lilo und Stitch Film.
1: Ja.
0: Natürlich schaut er dann das Mädchen, das diesen Child Actor Ding gemacht, ist nicht mal annähernd dasselbe wie der animierte Lilo und Stitch.
1: Nein. Ich bin gespannt, wie der Konsens dann in 10 Jahren oder in 20 Jahren ist, wenn diese Kinder erwachsen sind. Erinnern sie dich wirklich dann nur mehr an die Live-Action-Filme? Denken sie dir dann nur so, die Live-Action-Filme sind die wahren, richtigen Filme?
0: Voll.
1: Oder werden die sich auch dann irgendwann mal die Originalfilme ansehen, was ich jetzt nicht glaube. Warum soll ich das
0: machen? Bringen sie dann auch Moana 2 Live-Action raus?
1: Gute Frage. Wahrscheinlich.
0: Und wenn ein Moana 3 rauskommt, kommt er dann zuerst in Live-Action oder zuerst
1: zuerst Live-Action und dann animiert. Das ist der Plot.
0: Ich habe das Gefühl, du kannst jetzt auch keinen animierten Moana mehr rausbringen. Nicht, dass ich noch einen brauchen würde.
1: Nein.
0: Aber jetzt wird es sich richtig awkward anfühlen.
1: Ja,
0: ich frage dich nicht, das ist ein Babau. Es geht noch ein Babau und noch ein Babau. Ich mag Live-Action-Filme nicht. Und er schaut wirklich langweilig aus.
1: Ist unnötig.
0: Wer aber nicht langweilig ausschaut, sondern sau kinky ist I Want Your Sex. Ein 90-Minuten-Film mit einem crazy Cast. Wir haben David Dix, der Schauspieler ist, er hat im Musical, Broadway-Musical für Hamilton mitgespielt. Er gehört zur Experimental-Hip-Hop-Group Clipping. Nice. Wir haben Charlie XCX in Sex-Szenen drin, who knew? Wir haben aber in der Hauptrolle Olivia Wilde und Cooper Hoffman. Sie ist sein Chef und sie möchte Sex mit ihm haben und es wird sehr...
1: Sie möchte es nicht mehr haben.
0: Sie hat Sex mit ihm und es kommt Bondage, es kommen Peitschen, es wird auf allen Vieren gegangen. Johnny Knoxville ist ein Polizist.
1: Ganz wichtig.
0: Wie hat dir der Film gefallen?
1: Also der Trailer war sehr spannend, würde ich sagen. Mhm. Also könnte eine lustige Komödie werden.
0: Ja.
1: Also es hat für mich so einen Comedy-Vibe. Es wirkt
0: sehr Comedy-voll.
1: Obwohl es jetzt ja auch nicht so übertrieben Comedy ist, es ist wirklich sehr so pointiert, würde ich sagen.
0: Voll.
1: Und das mag ich so an dem Trailer. Dass er nicht so in your face ha ist, sondern wirklich, wie gesagt, pointiert. Mhm. Und ja, also mir hat der Trailer gefallen. Ich bin gespannt auf den Film.
0: Ich muss auch sagen, du hast gerade gut beschrieben, er schaut einfach saulustig aus.
1: Ja.
0: Auch vom Pacing her, es ist ein Trailer mit echt gutem Pacing.
1: Ja, voll.
0: Ich habe nicht das Gefühl, dass ich zu viel gesehen habe, aber dass ich den Vibe mitbekommen habe. Und die Freunde und so, alle stehen auf die Chefin und dann möchte sie einen Dreier haben und dann lädt er eine Freundin von sich ein und die ist dann plötzlich urnervös und so.
1: Ja.
0: Ich stelle mir das super amüsant vor. Ich finde, er schaut sehr lustig aus.
1: Ja.
0: Weil es gibt auch schlechte Comedies und so, aber auch vom Style, von den Farben her, der schaut aus, ich bin dahinter. Ja.
1: Ja, ich kann da gar nicht viel mehr drüber sagen. Ich bin wirklich gespannt auf den Film. Wann kommt der raus? Gibt es schon einen Release?
0: Ja, warte. I want your sex.
1: I want your sex.
0: So. Einen Moment, ich habe es gerade weggeklickt gehabt. Nein, das ist der falsche. Da. 31. Juli in den Vereinigten Staaten. Also okay, jetzt diesen Sommer.
1: Später bei uns, würde ich denken, weil es ist jetzt kein Blockbuster.
0: Premiere hat er am Sundance Festival im Jänner dieses Jahr.
1: Okay.
0: Voll.
1: Ja, sieht auf jeden Fall spannend und spaßig aus.
0: Und spannig und spaßig ist, was wir haben wollen. Ich würde sagen, wir reden jetzt noch über einen Trailer aufgrund von Zeitgründen. Möchtest du den oder möchtest du den?
1: Den?
0: Okay. Ja. David, worüber reden wir jetzt? Welchen Trailer?
1: Ja, über den Trailer zum neuen Pixar-Film, nämlich Gato. Da geht es um Katzen und die Welt der Katzen, wie sie miteinander reden. Und das ist nur eigentlich ein kleiner kurzer Teaser-Trailer, also gar kein richtig großer Trailer, weil der Film kommt erst nächstes Jahr im März heraus. Aber in dem Trailer ist schon zu sehen, wahrscheinlich die Hauptfigur, die gefesselt ist.
0: Ja.
1: Und von einem, ich würde ihn jetzt mal grob umschreiben, einem Mafia-Katze.
0: Einem Mafia-Boss-Katze.
1: Mafia-Boss-Katze. Wird sie verhört und ja, es gibt auch eine Glühbirne, die über ihnen schwingt und sie werden alle abgelenkt davon und wollen damit spielen. Das ist schon ziemlich witzig. Und also mich hat das schon mal angesprochen, der kurze Teaser.
0: Ich glaube, wenn ich nicht erinnere, anscheinend ist die schwarze Katze der Hauptcharakter.
1: Ah, okay.
0: Gesprochen von Mark Ruffalo und die Mafia-Katze gesprochen von Lawrence Fishburne.
1: Damn.
0: Das ist mal ein Cast.
1: Der schon ist so fun.
0: Ja. Ich bin sehr hyped drauf. Ich liebe Katzen. I have three of them. Ich mag den Animationsstil sehr. Ich mag voll, wie er ausschaut. Es ist vom Hintergrund und von den Linien her looks nach einfach sehr cool stilistisch und er schaut sehr amüsant einfach aus. Von so, wir alle kennen Katzen-Memes oder dass Katzen verrückt sind oder dass Katzenbesitzer kann ich bestätigen. Alles ist wahr. und vor allem, wie sie zu dritt sitzen und so ein Mafia-Gespräch haben. Ich habe das Gefühl, das haben meine Katzen zu Hause auch schon gemacht. Halleluja.
1: Sieht nach Venedig aus, gell?
0: Es ist Venedig. Ja. Voll. Das ist ein urschöner Shot. Bin gespannt. Schaut cool aus. Dann geben wir den einen Applaus. Falls ihr über Brad Pitt und seinem Hund hören wollt, schaut euch den Trailer an für Heart of the Beast. Dafür haben wir leider keine Zeit mehr. Aber das ist ein crazy Trailer. Und wir machen jetzt eine kurze Liederpause mit Mac DeMarco und dem Song Home. Und danach reden wir über verschiedene Animationsstudios. Also, bleibt dabei. Wir freuen uns auf euch.

0: Jo, da sind wir wieder. Ich bin Matthias, neben mir.
1: David.
0: Ihr hört die Cine Lounge und wir haben uns für heute entschieden, wir reden über Animationsfilme, wir reden über Animationsstudios und wir reden drüber, wir ranken sie heute.
1: Wir machen eine Tierlist.
0: So wir haben letztens über Ragebait-Tierlist geredet, heute kommt eine Tierlist von unserer Seite, wo wir, über große Animationsstudios reden, die ein bisschen ranken, wie sie bei uns so reinfallen, wie sehr wir sie mögen.
1: Ja.
0: Und ich würde sagen, wir machen einen Random Number Generator und tun so auslosen.
1: Über was wir als erstes sprechen?
0: Voll. Ja. Über was wir zuerst reden. Wir reden zuerst über Disney.
1: Oh.
0: Nein, über Pixar, sorry. Jetzt habe ich gerade verlesen. Disney möchte ich für den Schluss haben. Okay. Wir reden über Pixar. Pixar mittlerweile, Disney Pixar.
1: Mittlerweile, ja
0: schon. Rest in Peace, Pixar. Und ich finde, Pixar ist ein sehr interesting Animation Studio. Willst du anfangen, über Pixar zu reden, oder soll ich anfangen?
1: Ja, ich kann gerne anfangen. Okay. Also mit Pixar verbinde ich sehr viel. Ich bin ein großer Pixar-Fan. Also es gibt sehr viele Filme, mit denen ich auch aufgewachsen bin. Toy Story, Cars, die mir sehr gefallen haben. Und Pixar sind einfach die OGs der 3D-Animation, will ich sagen.
0: Ja.
1: Die haben damit angefangen, also sind die ersten, die was damit erfolgreich waren, eben mit Toy Story.
0: Voll.
1: In den 90er Jahren. Und ja, sie haben einen sehr großen Output in den letzten Jahren gehabt. Also die haben wirklich im Jahr mindestens, glaube ich, 2 Filme rausgebracht,
0: ja,
1: wenn ich täusche. Und wir haben ja gerade eben über einen Trailer eines neuen Pixar-Filmes geredet. Und ich schaue jetzt nicht mehr alle Pixar-Filme, muss ich sagen. Früher wurde das schon gemacht. Aber heutzutage nicht mehr so sehr. Ja, einfach nicht, weil sie schlecht geworden sind, sondern einfach, weil mir die Zeit auch fehlt und weil einfach auch so viel rauskommen.
0: Ich glaube, viele fallen auch unter das Radar von, wie sie promoted werden.
1: Ja.
0: So, es gab der vorletzte Film, den sie Elio hat kaum Werbung bekommen.
1: Nein, überhaupt nicht.
0: Oder zum Beispiel Hoppers hat viel Werbung bekommen. Voll.
1: Ja, mir kommt immer so vor, es gibt es einen im Jahr, der richtig hart beworben wird und einen, der was weniger hart beworben wird.
0: Ja.
1: Und Hoppers war dieses Mal der was mehr beworben wird. Und ja, Elio ist ein bisschen unter dem Radar gelaufen, leider. Ich habe ihn leider nicht gesehen, aber ich habe nur Gutes über ihn gehört. Das über die meisten Pixar-Filme eigentlich. Also ich habe noch nie wirklich, also vielleicht Cars.
0: Cars 2. Nein, die Marie wird das nicht wollen, dass wir das sagen.
1: Vielleicht
0: Cars 2. Vielleicht Cars 2, ein bisschen ein Stinker.
1: Ein Stinker.
0: The Good Dinosaur, ein bisschen ein Stinker.
1: Ja, auch.
0: Finding Dory ist Geschmackssache.
1: Ja, denn da war jetzt nicht schlecht.
0: Onward habe ich nie gesehen.
1: Onward habe ich auch nie gesehen.
0: Lightyear habe ich nicht gesehen.
1: Oh, Lightyear, der war ja auch
0: von Pixar. Ist der ein Stinker?
1: Der war, glaube ich, nicht so erfolgreich.
0: Voll. Also, Toy Story 5 ist in the making. True. That is crazy.
1: Das freut mich schon. Immer wieder neue Toy Story.
0: Incredibles 3 unter der Liste von upcoming Pixar Movies.
1: Nice. Oh. Also Incredibles auch mit dem aufgewachsen. Ich war ein riesiger Fan davon, hab den sicher schon 10-mal gesehen.
0: Incredibles ist so gut.
1: Es ist so gut.
0: Und ich finde auch, ich bin so dankbar. Der zweite Teil ist auch gut.
1: Ja, das
0: holy shit.
1: Das
0: weil ich bin froh von was Pixar, sorry, jetzt habe ich das Wort genommen. Warst du fertig?
1: Ja, ich war fertig.
0: Was im Pixar-Teil passiert ist, ist, dass sie Franchises haben, wo sie nicht weitergemacht haben. Und dann kam jemand her und war so, yo, ich hätte eine Geschichte mit dir erzählen können. So ist Incredibles 2 entstanden. Sie wollten Incredibles 2 nicht machen, bevor sie gesagt haben, sie haben eine Geschichte. Und zum Beispiel Toy Story 4. Toy Story war ja nach dem dritten Teil ziemlich abgeschlossen. Dann kam ein Dude her und war so, yo, ich habe eine Idee für den vierten Teil. I would love to do that. Und ich mag Toy Story 4 sehr.
1: Ich auch, ja.
0: Toy Story 4 ist, wenn ich sogar, finde ich, Peak von diesem Animationsstil, der ein bisschen sich durchgesetzt hat als Pixar-Animationsstil, wo Animation immer realistischer geworden ist. Und ich finde Toy Story 4 ist so Peak davon, von wie teils die Puppen ausgeschaut haben, von die Porzellanpuppe war. Ich habe das Porzellan so gesehen. Like, that was crazy.
1: Die Materialien, die da dargestellt werden, sind wirklich richtig gut. Also für mich S-Tier.
0: S-Tier?
1: Ja.
0: Ich war so, ich möchte S-Tier frei halten, ich würde das Ding dann. Aber das Ding ist, ich gehe die Liste durch und ich denke mir so, holy shizzle, that is crazy.
1: Es gibt richtig gute.
0: Was ich ein bisschen schade finde, ist, von sie wurden von Disney übernommen, was ich erstens schade finde und zweitens auch dadurch, es gibt die erste Pixar-Serie, ich habe sie noch nicht gesehen, aber es wurde eine Folge gecuttet, weil es ist immer so, jede Folge folgt einem Charakter in diesem Schulleben und eine Folge ging um einen Trans-Charakter und die wurde dann gecuttet, wo ich so bin.
1: Ach Mensch.
0: Wo ich so bin,
1: definitiv ein
0: Ja, aber sonst von den Filmen her, auch die letzten, Inside Out 2, Cried.
1: Oh ja.
0: Soul, amazing. Soul war lustig. Soul habe ich das erste Mal gestartet, ich musste den Film ausschalten. Weil plötzlich hat begonnen, die Katze zu reden und ich habe so nicht damit gerechnet und ich war so genervt davon, weil ich nicht darauf eingestellt war, dass ich den Film ausgeschalten habe. Und dann war ich darauf eingestellt, habe ihn nochmal geschaut und dann erlaubt es.
1: Nice.
0: Am Anfang war es so, sprechende Katze, ich war so, Name. Not right now.
1: No speaking cats.
0: No speaking cats today. Da machen wir als nächstes. Hallo? Und, oh, da, drei. So, drauf. Bro. The Goat.
1: Oh,
0: The Goat.
1: Studio Ghibli.
0: Studio Ghibli, wenn wir von einem S-Tier-Studio hinten drehen.
1: Oh.
0: Studio Ghibli ist sehr besonders in der Hinsicht von, es ist eines der most unique Animationsstudios, würde ich sagen. Es hat einen Stil und es hat diesen Stil beibehalten. Also du siehst einen Ghibli-Film und du weißt, es ist ein Ghibli-Film. Im Gegensatz zu, man muss auch jetzt sagen, auf unserer Liste, glaube ich, ist das einzige Studio, was wir jetzt da bei uns drinnen haben, was nicht 3D ist, aber ich möchte später einen weiteren 2D-Studio und Shoutout geben, aber es ist nicht 3D. Trotzdem ist es von der Animation her, der Stil, es ist so schön. Die Geschichten, das Storytelling gibt es, sehr schön, dass es einfach aus dem japanischen Raum rauskommt, weil es dann einfach dadurch sich so sehr unterscheidet durch viele westliche Geschichten. Und ich meine, wir haben Hayao Miyazaki, absolute Legende. Castle in the Sky, My Neighbor Totoro, wir haben Porco Rosso, wir haben Princess Mononoke, wir haben Spirited Away, Howl's Moving Castle. Es ist.
1: Es ist Peak, ja.
0: Es ist Peak. Peak. Was sagst du? Es ist.
1: Ja, ich glaube, wir haben in unserer Folge über Studio Ghibli schon sehr ausführlich darüber gesprochen, wie sehr wir eigentlich Studio Ghibli gern haben und wie die Filme uns auch geprägt haben. Mhm. Und das muss ich auch wieder sagen, also sowas wie Spirited Away oder Howl's Moving Castle, Mein Nachbar Totoro, eine meiner Favorites.
0: Four.
1: Und ja, ich kann da eigentlich gar nicht mehr dazu sagen, außer S-Tier.
0: S-Tier, ja. That is, watch us, dass wir jedes Studio auf S-Tier geben, einfach weil wir so viel Spaß haben, ja.
1: Ja.
0: So, das möchte ich dann noch reinhauen, das Studio. Oh, okay. Das Studio existiert laut Wikipedia nicht. Egal, dazu kommen wir später. Das war jetzt Ghibli. Ghibli ist runter von unserer Liste. Was haben wir als nächstes auf der Liste?
1: Dreamworks.
0: Du bist wieder dran.
1: Okay, also DreamWorks hat ja mit Shrek begonnen, so werde ich das, oder?
0: Nein.
1: Nicht.
0: DreamWorks hat mit Ants angefangen.
1: Mit Ants, ja, richtig.
0: Und dann kam The Prince of Egypt.
1: Richtig, aber Prince of Egypt war doch 2D.
0: Ja, also, aber ist trotzdem auch von Eden.
1: Ja.
0: Shrek ist eher spät Shrek, da ist Shrek, aber Shrek ist auch Shrek. Von Eden, ja.
1: Ja, Shrek ist auch von Eden. Ja, also Ants habe ich damals, wie es rausgekommen ist, wahrscheinlich nicht gesehen, weil da war ich noch zu jung, aber das später habe ich das gesehen.
0: Ja.
1: Das war für mich immer das schlechtere Bugs Life.
0: Ja.
1: Aber ja, aber dafür Shrek Peak.
0: Shrek ist Peak.
1: Shrek, vor allem die ersten drei Shrek-Filme, das mag ich sehr gern. Der vierte war dann so,
0: nicht so deins.
1: Nicht so meins. Aber das ist noch von DreamWorks, also
0: Drachenzähm leicht gemacht.
1: Ja, habe ich vor kurzem erst, das habe ich auch, glaube ich, erzählt gehabt.
0: Voll.
1: Die ersten zwei Teile gesehen, den dritten leider noch nicht.
0: Musst du anschauen.
1: Muss ich mir noch ansehen.
0: Aber nicht den dritten Shrek, den musst du nicht anschauen. Kung Fu Panda.
1: Kung Fu Panda.
0: Monsters vs. Aliens. Madagaskar.
1: Madagaskar ist natürlich cool.
0: Puss in Boots.
1: Puss in Boots.
0: Ich finde es cool, mich überrascht sehr auch die 2D-Filme. Spirit ist ein DreamWorks-Film. Mit dem Pferden. Mit dem Pferd, sicken ja. Hans Zimmer.
1: Hat ein bisschen Gameboy-Spiel dazu.
0: Jo. The Bad Guys. Es ist DreamWorks? Ja. Ich finde es lustig. Ich gehe die Liste hier durch und the fuck? Es wirkt sehr all over your place da. Die erste Sin, die sie begangen haben. Live-Action, How to Train Your Dragon. es wirkt all over the place, aber es hat gute Filme dabei. Es hat teils Stinkers dabei. Teils ein paar meiner Lieblings-Animationsfilme sind ja. DreamWorks-Filme. Ich liebe Kung Fu Panda. Als Kind habe ich Madagaskar geschaut. Ich habe schon lange nicht mehr Madagaskar geschaut. Drachenzähm leicht gemacht ist eine meiner absoluten Lieblingstrilogien. Shrek 1 und 2. Shrek 2 könnte man sagen, einer der besten Animationsfilme aller Zeiten. So, ja, aber sie haben halt auch Sachen wie Ants, sie haben Shark Tale.
1: Oh no, Shark Tale. Von wem war B-Movie?
0: Sie haben B-Movie.
1: Nice, let's go.
0: Let's go, Classic. Shrek Forever After.
1: Oh,
0: Megamind. Es ist so interessant, weil dann The Croods, I don't know, aber dann kam zum Beispiel der gestiefelte Kater 2. Holy Schüssel. Hast du den gestiefelte Kater 2 gesehen? Hast du den ersten gesehen?
1: Nein.
0: Du musst den ersten nicht sehen. Der erste ist okay. Der zweite, Peak Animation.
1: Dang.
0: Der zweite ist einer, ich glaube, für mich war in dem Jahr, als er rausgekommen ist, mit Abstand der beste Animationsfilm.
1: Ja, ich habe davon gehört, dass der gut sein soll.
0: Du solltest ihn dir anschauen, allein wegen dem Antagonisten. Okay. Er ist einer der besten Antagonisten, die wir seit langem in so im Western Animation gesehen haben. Und der Film hat, ich habe gehört, dass er extrem gut sein soll. Ich habe im Kino gesehen, He Blew My Fucking Mind. Von Sachen, die ich nicht erwartet habe zu sehen, wo es sich angefühlt hat von, ich mag es nicht, Animationsfilme in Kinderfilme. Ich bin sehr stark dagegen. Animationsfilme sind keine Kinderfilme. Aber es fühlt sich teils trotzdem im Hinterkopf so an. Mhm. Und dann plötzlich fühlt es sich an, als ob sie Regeln gebrochen hätten, die nie ausgesprochen waren. Und plötzlich war es so, holy shizzle. Der Movie got dark. Gestiefeler Kater 2 ist Peak. Gestiefeler Kater 2 ist für mich ein S-Tier-Movie. Holy Schüssel. Vor allem, es kam raus nach Spider-Man Into the Spider-Verse. Vom Animationsstil fühlst du dann auch die Auswirkungen darauf, wo du bemerkst in Gestiefeler Kater 2, dass der Hintergrund sehr stilistisch ist, ein bisschen ausschaut wie Märchenbücher und so. Mhm. Looks incredible.
1: Ja, das mag ich sehr, ja. Nicht alles so glatt gebügelt ist.
0: Voll.
1: Ein bisschen verspielt.
0: Was geben wir DreamWorks?
1: Boah, S-Tier vielleicht eher nicht, aber ich tendiere zwischen A und B-Tier, aber eher A-Tier.
0: Voll, ich war gerade auch so A und B. Das Ding ist halt,
1: es gibt schon richtig gute Filme.
0: Wenn sie Peak sind, sind sie Peak.
1: Wenn sie Peak sind, sind sie Peak, ja. Es sind ein paar Stinker dabei, aber...
0: Voll, aber ich würd das Erste sagen, wo ich A sage. Weil ich dachte mir, dass ich Pixar vielleicht auch A geben werde und dann bin ich die Liste durchgegangen. Also sind nicht so viele Stinker, wie ich erwartet hätte.
1: Nein.
0: So, 50-50 Chance. Worüber reden wir als Nächstes? Illumination! Despicable Me als erster Film.
1: Da gab es ausgelegt.
0: True, das war ein Film. The Lorax, Minions, Secret Life of Pets, Despicable Me 3, The Grinch. Der Mario-Film. I didn't know.
1: Ja,
0: LOL.
1: Mario-Film.
0: Illumination fühlt sich sehr. Es fühlt sich jünger an als die Studios, wo wir bis jetzt drüber geredet haben.
1: Ja.
0: Jawohl, ja, er ist um einiges jünger. Vor allem 2010 ist der erste Film rausgekommen. I watched that in cinema.
1: Really?
0: Was sagen wir zu Illumination?
1: Boah, kann ich gar nicht so viel sagen. Ich habe wenig Illumination-Filme gesehen.
0: Ja.
1: Ich habe den Super Mario-Film gesehen. Ich habe Despicable Me 1 gesehen.
0: Ja.
1: Das war es dann, glaube ich, auch schon wieder.
0: Ich habe Despicable Me, glaube ich, 1 gesehen. Ich habe 2 gesehen. Ich habe Minions gesehen. Ich habe Super Mario, habe ich gar nicht gesehen. Ich glaube, ich habe The Lorax gesehen. Ich fand den sau langweilig. Ich habe Sing nicht gesehen. Ich habe The Great. Ich muss sagen,
1: die haben viele mich alle davon nicht angesprochen. Nicht
0: ja, angesprochen. Sie Migration. Das hat mich angelacht, aber das habe ich nicht geschaut.
1: Oh.
0: Aber es kommt mir Monsters raus. Ich weiß es nicht. Ich fühle.
1: Barbie kommt ein Barbie-Film.
0: Anscheinend es kommt ein Barbie-Film
1: okay. raus
0: von Illumination. Ja. Ich weiß es, ich kann da leider nicht so viel sagen. Vielleicht sind Dinge, die ich gesehen habe, waren okay bis gut. Ich finde der erste, ich einfach unverbesserlich saufahren. Vector, We're Gonna Steal the Moon, that was a fun movie.
1: Ja, also ich fand den ersten auch. Also wie ich den das erste Mal gesehen habe, habe ja. ich den extrem nett gefunden.
0: Frage ist,
1: aber ich würde den auf
0: B oder C? Oh. Ich weiß nicht, C fühlt sich schlecht
1: an. C fühlt sich zu schlecht an. Weil dass die Filme nicht per se schlecht sind.
0: Ich kenne halt, ich könnte jetzt nicht sagen, ich könnte die Liste nicht durchgehen und kann sagen, das ist ein Stinker, kostet einen
1: guten Punkt.
0: Gehen wir es B.
1: Gehen wir B, ja.
0: B. Das Niedrigste, was wir bis jetzt haben. Das heißt, wir haben jetzt noch Blue Sky Filme.
1: Ice Age.
0: Robots. Ice Age. Horton Hears a Who.
1: Ach, Horton Hears a Who.
0: Ice Age. Rio. Ice Age.
1: Was?
0: Ah ja, doch. Epic. Epic war... Row. I forgot Epic. Epic war crazy. Rio. Peanuts. Ice Age.
1: Immer wieder ein bisschen
0: Ferdinand. Ice Age dazwischen. Spice in Disguise. Ice Age. Es sind 2 Ice Age Filme. Nein, der kam nie raus. 2022 Release Date, der kam nie raus. Holy Schissel, ein Ice Age Spin-off hat es nicht auf die Welt geschafft. Es ist funny, ich habe dir das noch dazugeben wollen. Ice Age habe ich in der Kindheit viel geschaut, hatte viel Spaß damit, aber es fühlt sich für mich diese Liste, wenn ich sie durchschaue, sehr ähnlich zur Illuminations Liste an.
1: Ich würde sogar noch ein bisschen schwächer sehen.
0: Oh.
1: Ich meine, ich mag Ice Age, ja. vor allem den ersten.
0: Ja.
1: Und ich kann mich an die anderen gar nicht mehr so erinnern. Ich glaube, einen gab es da, wo sie in so einer Höhle sind mit Dinosauriern.
0: Das ist der dritte.
1: Der zweite kann ich mich. Da kann ich mich gar nicht mehr. Das sind, glaube ich, diese kleinen Squirrels.
0: Der Piranhas.
1: Piranhas?
0: Ja.
1: Was?
0: Im ersten Ice Age Film haben sie in einer Höhle alle weiteren Sequels geteased. Bis zum Alien Sequel, den habe ich nicht gesehen. Aber es gibt einen mit Aliens.
1: Oh, what?
0: Ja.
1: Wie viele Teile gibt es?
0: Es gibt 1, 2, 3, 4, 5. Es kommt jetzt der 6. raus.
1: What? Ich kenne genau 3.
0: Ich wusste, hast du nicht den mit dem Piraten gesehen?
1: Das ist Ludwig sein Lieblings. Nein, Schatz.
0: Nein. Ich habe den mit den Aliens gar nicht mitbekommen. Ja, Blue Sky, C.
1: C, ja, sehr C.
0: Illumination, damit hatte Spaß mit Mario. Ja, das und jetzt kommen wir zu einem, wenn nicht sogar das schwierigste Exempel.
1: Oh ja.
0: Walt Disney. Was willst du anfangen? Erzähl uns was über Walt Disney.
1: Ja, Walt Disney ist natürlich die Urväter der Animationsfilme, also die Walt Disney Studios. Da gibt es die Märchenverfilmungen von den Gebrüder Grimm-Märchen in den, weiß ich nicht, wann hat die angefangen? In den 40er Jahren? Oder noch früher?
0: Ja.
1: Ich weiß nicht. Aber es gibt's gefühlt schon ewig. Gibt's gefühlt schon immer.
0: Ja.
1: Seitdem es Film gibt. Und sie sind, also ich würde mal sagen, die Märchenfilme sind Klassiker, sind aber jetzt nicht per se extremst gute Filme. Sie sind okay gut, aber nicht so überragend, weil damals sie sich auch noch nichts getraut haben.
0: Ich meine Pinocchio ist batshit crazy. Das war ihr zweiter Film.
1: Ja, okay. Wann war das?
0: Was für 1940.
1: 40.
0: Das ist wild.
1: Das ist wirklich wild, ja. Und ich fand das, also diese Animationsstile von früher, dieses Rotoskopieren, das ja. ist sehr interessant. Also ja. haben quasi echte Schauspieler getanzt oder so und das wurde dann nachgezeichnet.
0: Ja.
1: Sehr crazy und das finde ich heutzutage schon immer noch cool aus. Und in den letzten Jahren gab es eben dann die 3D-Filme und dann auch natürlich die Live-Action-Filme. Und
0: wir reden über Animationsstudios, aber die Live-Action, wie vorher gesagt, das fühlt sich wie ein wichtiges Thema an.
1: Das ist ein wichtiges Thema und das gehört auch besprochen. Denn die ganzen Animationsklassiker jetzt nochmal Live-Action aufleben zu lassen, finde ich einfach falsch.
0: Ja.
1: Finde ich einfach falsch. Warum überlegt man sich nicht einfach was Neues?
0: Vor allem, wenn sie neue Geschichten haben. Encanto war sehr beliebt, Wish war überhaupt nicht beliebt, das war ein absoluter Fail. Ich weiß, ist Zootopia 2 war gut? I don't know. Raya habe ich nicht gesehen. Ralph habe ich gesehen. Ich mag Moana. Zootopia war fun.
1: Zootopia war cool.
0: Frozen war gut.
1: Ja.
0: Frozen 2 überhaupt nicht. Disney hat auch das lustige Ding mit so vielen Sequels, über die Leute nicht wissen. Diese Straight-to-DVD Sequel-Era, 3 Aladdins, Lion King 2,5. Who knows? Wo sind meine Lion King 2,5 Fans? Schreibt, Gold in the Chat. Ich finde es sehr interessant, weil es gibt hier genug Filme, um es die es auf S-Tier stellen könnte. Weißt du, das ist Tarzan, Mulan, Herkules, ja. König der Löwen, Beauty and the Beast, ist genug. Aber es ist auch die längste Liste und ich find, dass da teils nicht nur problematische Entscheidungen gibt von, ich weiß nicht, wie sich das Studio anfühlt, aber es gibt auch crazy Filme. Dumbo, ich meine, dafür, dass sie so alt sind, das kommt von der Zeit, wo der Film rausgekommen ist. Aber schaut euch Dumbo mal an, und denkt drüber nach, über wie manche Charaktere und manche Personengruppen dargestellt werden. So problematisch.
1: Sehr problematisch, ja. Das ist einfach.
0: Aber das kommt. Das ist irgendwie, ich möchte es nicht verteidigen. Es kommt mit der Zeit, aber it's crazy. Das
1: ist mir klar, ja.
0: Phantasia ist halt fantastisch. Es ist, ja, aber ich mag auch nicht, dass sie so Pixar so aufgekauft haben. Und darum reden. Und es gibt genug, wenn wir auch über Serien reden, Disney-Serien, die extrem gut waren, die für sus Reasons gecancelt worden sind. Von Darstellung, von Sexualität und Liebe und so. Und dann wurde die Serie plötzlich, wurde nicht mehr geschaut. Mhm. Schaut an die Owlhaus. Die hat dann auch eine dritte Staffel bekommen, aber sie wollte nicht wirklich viel mehr mit Disney arbeiten. Deswegen hat sie die dritte Staffel zu 3 Folgen gemacht. Ich kann Disney nicht in S-Tier geben.
1: Nein.
0: Es hat irgendwie am meisten den S-Tier-Platz verdient und gleichzeitig am wenigsten.
1: Am wenigsten, ja. Das fühle ich. Das fühle ich. Aber Trash-Tier geben wir auch nicht.
0: Nein. Ein Freund von mir hat früher immer gesagt, die Maus ist evil. Und ich finde, Disney ist halt, wir reden gerade über Animation, aber Disney ist auch, was sie mit Star Wars machen und so. Es gibt sehr viel Kommerzialisierung und so fühlt sich auch diese Live-Action-Filme an.
1: Ja.
0: Genau in dieses Rank fallen sie rein. And I don't like it. Und ich finde, die Live-Action-Filme sind schädigend für Animation.
1: Auf jeden Fall, ja.
0: Ich weiß nicht, es ist so brutal zu setzen, weil es ist, ganz oben, nein, aber ich will es auch irgendwie nicht.
1: S-Tier kann ich mit meinem Gewissen nicht vereinbaren. A-Tier noch eher. B-Tier wäre wahrscheinlich.
0: Machen wir B-Tier.
1: Ja.
0: Sie haben S-Tier-Filme. Das bestreiten wir nicht.
1: Nein, das bestreiten wir nicht.
0: Wir haben ja 3 Studios, die drüber sein verdient haben.
1: Ja.
0: aber. Ich habe noch 2 Shoutouts. Wenn du noch Shoutouts hast, gib gerne die Shoutouts.
1: Oh, muss ich mal überlegen.
0: Der japanische Raum ist, ich habe Your Name und ich habe Weathering With You noch nicht gesehen. Wurden mir beide empfohlen. Weathering With You wurde mir gesagt,
1: Your Name ist sehr toll.
0: Dass ich heulen werde. Ich habe aber gesehen Suzume. Suzume ist der Animationsfilm, ist der Film, wo ich am meisten in meinem Leben geweint habe, mit
1: Abstand. Bei mir war es Your Name.
0: Ja? Sie sind vom selben Studium. Das Studium heißt Comics Wave. Und ich weiß nicht, wie Your Name aufgebaut ist, aber es hat sich in einer gewissen Hinsicht angefühlt wie ein modernes Ghibli von wie die Geschichte aufgebaut worden ist, von du hast moderne Elemente, aber du hast diese Fantasy eingebaut. Mhm. Und die Animation, so breathtakingly schön.
1: Ja.
0: Die Geschichte hat mich so mitgenommen. Wie gesagt, bei Suzume, ich habe nicht damit gerechnet, dass ich weine. Wenn ich erzählen würde, was passiert und warum ich geweint habe, hört sich das so banal an. Und ich dachte mir so, oh okay, das passiert. Und du kannst die Freundin, mit der ich damals im Kino war, fragen. Sie hat gesagt, sie hätte den Film auf meinen Wangen weiterschauen können. So stark haben die reflektiert. Like, diese Szene kam, Niagara-Fälle. Wild.
1: Ja, es war bei mir bei Joanim dasselbe. Ich habe den zweimal gesehen, ja, glaube ich. Beim ersten Mal alleine und habe ich schon geheult.
0: Oh.
1: Das zweite Mal mit meiner Freundin.
0: Ja.
1: Wieder geheult, haben wir beide geheult. Also der hat uns schon emotional sehr mitgenommen, der Film. Weil es auch die Geschichte so traurig und gleichermaßen so viel Emotion drin hat und so wie sagt man das? Hilf mir.
0: Es hat einen ziemlichen Punch drin. Es geht um Bodyswap.
1: Es geht um Bodyswap, ja. Es geht aber auch um Desaster,
0: ja,
1: und um Tod,
0: oh,
1: und um sich wiederfinden.
0: Crazy.
1: Das ist einfach schön. Wie, okay, das erzählt wird und wie es dargestellt wird, und das haben sie wirklich gut gemacht.
0: Das ist super cool. Das freut mich sehr. Ja, also auf jeden Fall Shoutout an das Studio.
1: Ja.
0: Und ein weiteres Studio, wo ich Shoutout geben möchte, ist Studio MAPPA. Es ist vielleicht die Work Ethics zu hinterfragen, wie die Sachen rausschmeißen. Einfach von wie viel müssen die Workers arbeiten, we don't know, aber es hat sich wieder beruhigt vom Scheduling, wie viel sie rausbringen. Studio MAPPA ist ein Animationsstudio, was Hand-Drawn Animation macht, heutzutage. Sie haben Sachen gemacht wie Jujutsu Kaisen, falls Jujutsu Kaisen kommt davon, Jujutsu Kaisen ist von ihnen. Dann haben sie, ich glaube, Sie haben Chainsaw Man gemacht, das weiß ich. Chainsaw Man, der Reze-Arc-Film. Das ist meine Lieblingsfilme der letzten Jahre. Der Film ist absolut fantastisch. Ich glaube, sie haben Attack on Titan gemacht, wenn ich es richtig im Kopf habe. Vinland Saga haben sie gemacht. Sie haben Attack on Titan gemacht. Sie haben so viele andere Sachen auch gemacht, die mir leider gerade gar nichts sagen. Studio MAPPA in zum Beispiel die neueste Staffel Jujutsu Kaisen ist von der Geschichte her und so okay. Aber wenn ich daran denke und zum Beispiel an den letzten Chainsaw Man Film, den sie rausgebracht haben, das ist S-Tier Animation. Alles davon. Holy fucking Schissel.
1: Ist das auch ein japanisches Studio?
0: Auch ein japanisches, okay, Studio. Das ist, wenn ihr in Anime und so rein wollt und einen Threshold offen habt für Shit ist von der Story her und so, teils batshit crazy. Studio MAPPA ist so gut. Von reiner Animation her. Es gibt später einen Clip, den möchte ich dir zeigen.
1: Gerne, gerne.
0: Ordentlicher Spoiler, aber trotzdem. ja, voll. Also Studio MAPPA, huge Shoutout an den. Ja. Gibt's für dich noch ein
1: Studio gibt es noch, das wir haben vergessen
0: über ein großes zu reden,
1: Sony,
0: oder?
1: Sony Picture Animation haben wir nicht erwähnt. Das macht aber nichts, wir können jetzt darüber reden.
0: Weißt du, dass das der Studio ist, warum ich die Sendung heute machen wollte?
1: Oh, really? Crazy, hab ich immer vergessen. Aber Sony Picture Animation hat zu Beginn sehr viele Dinge rausgebracht.
0: Ja.
1: Aber mittlerweile sind sie wirklich gut, in gute Filme rauszubringen. Also die Spider-Verse-Filme, die zwei. Und da kommt auch ein dritter raus nächstes Jahr. Dann
0: so
1: Gold, K-Pop, Demon Hunters.
0: Gold ist jetzt auf Netflix. Ich habe ihn im Kino verpasst, aber man kann ihn jetzt anschauen.
1: Nice.
0: K-Pop Demon Hunters hatte keinen Kino-Release, aber kommt jetzt ins
1: kommt
0: Kino.
1: Kommt jetzt als Singalong ins Kino.
0: Voll.
1: Ja. Und dann gab es halt so Stinker wie der Emoji-Movie. Dann gab es Open Season, Die Schlümpfe, Hotel Transylvanien, weiß ich actually
0: gar nicht. Habe ich gut in Erinnerung.
1: Hast du gut in Erinnerung?
0: Okay. Habe ich gut in Erinnerung.
1: Sehr cool.
0: Mitchells vs. The Machines ist ein Hidden Gem.
1: Cloudy with a Chance of Meatballs.
0: Ohoho.
1: Ohoho, genau. Ja, da gibt es auch sowas wie Surf-Up mit den Pinguinen. Ja. Der zweite Teil mit WrestleMania. I don't know, man.
0: Ja, du hast auch den Angry Birds Movie. Nicht das den besten. Es ist crazy, weil, ja, wie du sagst, es sind ja ein paar Stinker dabei. Auch bei den neuen gibt es ein paar. Aber man muss dazu sagen, es ist crazy, dass wir das Studio vergessen haben. Durch ihre neuen Filme, finde ich, haben sie verändert, wie moderne 3D-Animation ausschaut.
1: Ja, definitiv.
0: Vor allem Mitchells vs. The Machine und halt das Beispiel, wo jeder dran denkt, Spider-Man Into the Spider-Verse und Spider-Man Across the Spider-Verse. Diese Multimedia-Animationsstyle auf die große Leinwand gebracht haben und wo wir es jetzt gesehen haben, der Gatto-Film, der von Pixar rauskommt, glaube ich, hätte vor 10 Jahren nicht so ausgeschaut. Und da bin ich extremst hyped drauf. Also, ja, wir haben Sony. Was würdest du Sony geben? Es ist jetzt sau lustig, weil beim Ryan mit den neuesten Filmen war ich so, ohne zu zögern, S-Tier, like die Spider-Man-Filme und ja, so. Spider-Man, der erste davon, einer meiner Lieblingsfilme.
1: Ja, same.
0: Aber mit den Stinkern?
1: Mit den Stinkern würde ich eher so auf B-Tier tendieren.
0: B-Tier?
1: Also, ja, hinter Disney sogar noch.
0: Yo.
1: Nein.
0: Yo.
1: Ja.
0: Yo.
1: Ja. Oder gleich
0: die neuen Filme.
1: Die neuen Filme sind natürlich awesome.
0: Okay, du sagst B-Tier.
1: Aber
0: okay, sag mal so.
1: Ja.
0: Es ist jetzt sehr funny, weil ich auch ehrlich mit mir sein muss, wenn ich diese Liste durchschaue. B-Tier, sehr knapp. Für mich ist es B-Tier sehr knapp an A-Tier.
1: Ja,
0: und wenn sie ihre jetzige Streak beibehalten, S-Tier.
1: S-Tier.
0: Wenn sie bei der jetzigen Streak bleiben.
1: Ja.
0: Wenn sie weiterhin so Filme raus haben wie jetzt die Filme,
1: ja.
0: S-Tier.
1: Ja, definitiv, ja.
0: Aber ich verstehe mit den ganzen Stinkern, das ist ein ordentliches Gewicht, was die haben. Das ist eine ordentliche Fußfessel, die dabei haben.
1: Emoji-Movie,
0: Angry Birds-Movie, Surf-Movie.
1: Ja, oh, das wirken wie Cash Grabs.
0: Auf jeden Fall. Wir kommen heute leider nicht zu den Kinoneuerscheinungen, da wir zeitlich zu viel geredet haben. Aber danke vielmals fürs Dabeisein. Danke vielmals fürs Zuhören. David, es hat viel Spaß gemacht.
1: Ja, wie immer, sehr viel Spaß.
0: Dass wir Sony vergessen haben, ist wild. Gibt es sonst noch jemanden, den du einen Shoutout geben möchtest? Wir haben noch 4 Minuten. Gab es ein weiteres Studio, was dich...
1: Nein, mir ist jetzt per se nur Sony Picture Animation eingefallen.
0: Ja.
1: Aber sonst, also es gibt natürlich einige Anime-Studios, die mir jetzt auch nicht per se einfallen, aber da gibt es ein paar so Stinker-Anime-Studios.
0: Schau doch an die Stinkers da raus.
1: Schau doch an die Stinkers.
0: Sie sind wichtig, damit wir das Gute appreciaten können.
1: Chips und Cola, Privatverhältnis.
0: Jetzt darfst du auch moderieren. Dann. Bis nächste Woche. Bist du nächste Woche wieder dabei?
1: Ja, klar.
0: Nächste Woche machen wir. Und dann gibt es wahrscheinlich eine Pause, weil ich auf Urlaub bin.
1: Ja.
0: Aber bis nächste Woche. Wir freuen uns auf euch. Gleiche Uhrzeit, gleicher Sender. Seid unbedingt dabei. Und einen schönen Tag noch, schönen Abend noch. Schaut Filme, geht ins Kino. Und ja, genießt es. Ciao.
1: Ciao.

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